0: Energieversorgung. Deutschland werde die Ukraine deshalb bei den Vorbereitungen auf den Winter unterstützen. Mit US-Außenminister Rubio will der Minister über zusätzliche Luftverteidigung für die Ukraine beraten. Derweil kündigte Frankreichs Präsident Macron nach einem Telefonat mit Präsident Zelensky weitere Abfangraketen für die Ukraine an. Macron sagte zu, die Lieferung moderner Ausrüstung und Raketen zu beschleunigen. Italien bleibt im Streit über die Rücknahme von Migranten mit Deutschland hart. Italien werde trotz neuer EU-Regeln bis auf Weiteres keine Migranten aus Deutschland zurücknehmen, erklärte Vizeregierungschef Salvini. Der Vorsitzende der rechtsgerichteten Partei Lega begründete dies damit, dass deutsche Hilfsorganisationen mit Schiffen auf dem Mittelmeer Flüchtlinge aufnehmen und dann nach Italien brächten. Salvini war bereits früher als Innenminister hart gegen Bootsmigranten und Hilfsorganisationen vorgegangen. Seit Mitte Juni gilt in der Europäischen Union ein neuer Asyl- und Migrationspakt. Dieser konkretisiert die europäischen Asylregeln, wonach Migranten in dem EU-Land einen Asylantrag stellen müssen, das sie zuerst betreten. Die zum Teil kräftigen Regenfälle der vergangenen Tage haben die Pegelstände des Rheins und anderer Flüsse wieder leicht steigen lassen. Für die Binnenschifffahrt bedeutet dies eine leichte Erholung, betonte ein Sprecher des größten deutschen Binnenhafens in Duisburg. Die Pegelstände seien aber weiter so niedrig, dass Güterschiffe nur mit rund 20% der sonst üblichen Ladung unterwegs seien. Mit einer wirklichen Entspannung rechne man erst Ende September oder Anfang Oktober. In Duisburg beträgt der Rheinpegel derzeit 1,63 Meter. Das ist weniger als die Hälfte des mittleren Wasserstandes. Auch an der Elbe steigt der Pegelstand wieder. In Sachsen und Sachsen-Anhalt um teils 17 bis 25 Zentimeter seit gestern. Das Wetter. Nachts nur im Küstenumfeld noch vereinzelte Schauer, sonst gebietsweise klar. Im Süden und der Mitte örtlich Nebel, Temperaturrückgang auf 14 bis 7 Grad. Am Tage im Norden wolkig bis stark bewölkt, Schauer und vereinzelte Gewitter vor allem im Nordosten und an den Küsten. Sonst heiter bis wolkig und meist trocken. Im Südwesten auch länger sonnig, 17 bis 25 Grad. Montag im Norden und Osten heiter bis wolkig, Erwärmung auf 22 bis 28 Grad. Das waren die Nachrichten.
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1: 2 Uhr, die Nachrichten. Die Eisenbahn- und Verkehrsgewerkschaft droht mit deutschlandweiten Streiks im Regionalverkehr. Dies gelte ab Januar, sollte die Bundesregierung das Strafmaß für Angriffe auf Zugbegleiter nicht bald verschärfen, sagte der EVG-Vorsitzende Burkhardt der Bild am Sonntag. Der Chef des DB Regio Gesamtbetriebsrats Damde erklärte, statistisch gesehen würden jeden Tag 8 Kollegen im Dienst angegriffen. Wenn das Gesetz weiter Staub ansetze, würden die Betriebsräte die Zustimmung künftigen Dienstplänen verweigern. Verkehrsminister Bilger hatte vor kurzem baldige Gespräche zu dem Thema in der Bundesregierung angekündigt. Anfang Februar war ein Zugbegleiter in einem Regionalexpress von einem Fahrgast angegriffen und tödlich verletzt worden. Der Angreifer wurde später wegen Körperverletzung mit Todesfolge zu 10 Jahren Gefängnis verurteilt. Sachsens Kultusminister Clemens warnt vor den Bildungsplänen der AfD im benachbarten Sachsen-Anhalt. Sollte die Partei nach den anstehenden Landtagswahlen das Bildungsministerium übernehmen, könnten die dortigen Schulabschlüsse nicht mehr bundesweit anerkannt werden, sagte der CDU-Politiker der Bild-Zeitung. Clemens äußerte sich im Nachgang eines Treffens mit seinen ostdeutschen Kollegen in Halle. Er bezog sich bei seiner Warnung auf entsprechende Pläne der AfD im Wahlprogramm der Partei. Diese will unter anderem die Schulpflicht lockern und Unterricht durch die Eltern zu Hause ermöglichen. Der sächsische Kultusminister kritisierte außerdem die Pläne der AfD, ausländische Schüler sowie Schüler mit Behinderung nicht in regulären Klassen zu unterrichten. Dies führe zu einer gefährlichen Spaltung. Italien bleibt im Streit über die Rücknahme von Migranten mit Deutschland hart. Italien werde trotz neuer EU-Regeln bis auf Weiteres keine Migranten aus Deutschland zurücknehmen, erklärte Vizeregierungschef Salvini. Der Vorsitzende der rechtsgerichteten Partei Lega begründete dies damit, dass deutsche Hilfsorganisationen mit Schiffen auf dem Mittelmeer Flüchtlinge aufnehmen und dann nach Italien brächten. Der Konflikt dreht sich darum, wie mit sogenannten Sekundärmigranten umgegangen wird, die nach ihrer Aufnahme weiterreisten. Salvini war bereits früher als Innenminister hart gegen Bootsmigranten und Hilfsorganisationen vorgegangen. Seit Mitte Juni gilt in der EU ein neuer Asyl- und Migrationspakt. Dieser konkretisiert die europäischen Asylregeln, wonach Migranten in dem EU-Land einen Asylantrag stellen müssen, das sie zuerst betreten. Bei einem Besuch in Hürtgenwald hat Bundeskanzler Merz den inzwischen gelöschten Waldbrand in der Eifel als Folge des Klimawandels bezeichnet. Er rate allen Leugnern des Klimawandels genau hinzuschauen, was in der Nähe der nordrhein-westfälischen Gemeinde passiert sei, erklärte Merz. Die Regierung werde alles tun, um den Klimawandel zurückzudrängen. Deutschland müsse aber mit einer Zunahme solcher Großschadenereignisse rechnen. Die Koalition werde deshalb bei der Kabinettsklausur in der kommenden Woche beraten, wie sich Deutschland besser darauf vorbereiten könne. Zudem dankte Merz den Einsatzkräften. Ohne die Zusammenarbeit von Feuerwehr, Bundeswehr, Technischem Hilfswerk, Land- und Forstwirtschaft wäre der Waldbrand nicht so glimpflich ausgegangen, betonte der CDU-Politiker. Begleitet wurde die Ansprache des Kanzlers teilweise von einem Pfeifkonzert. Es war Merz' erster öffentlicher Auftritt nach seinem Sommerurlaub. Vor der Ostküste Indiens ist ein Frachtschiff mit 24 Besatzungsmitgliedern an Bord gesunken. Wie die indischen Behörden mitteilten, wurden bislang 2 Menschen gerettet. Die Gründe für das Schiffsunglück seien noch unklar. Bayern München hat in Dortmund den Franz Beckenbauer Supercup gewonnen. Der deutsche Fußballmeister schlug Borussia Dortmund mit 2:1. Im Supercup trifft normalerweise der deutsche Meister auf den Pokalsieger. Weil die Münchner in der vergangenen Saison beide Titel holten, rückte Dortmund als Bundesliga-Zweiter nach. Das Wetter. Nachts nur im Küstenumfeld noch vereinzelte Schauer, sonst gebietsweise klar. Im Süden und der Mitte örtlich Nebel. Temperaturrückgang auf 14 bis 7 Grad. Am Tage im Norden wolkig bis stark bewölkt, Schauer und vereinzelte Gewitter vor allem im Nordosten und an den Küsten. Sonst heiter bis wolkig und meist trocken, im Südwesten auch länger sonnig, 17 bis 25 Grad. Die weiteren Aussichten: am morgigen Montag im Norden und Osten heiter bis wolkig, sonst vielerorts Sonne. Erwärmung auf 22 bis 28 Grad mit den höchsten Werten im Südwesten. Das waren die Nachrichten.
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3: 3 Uhr, die Nachrichten. Bundeskanzler Merz dringt auf eine zügige Umsetzung der von der schwarz-roten Koalition beschlossenen Reformvorhaben. Er sei sehr zuversichtlich, dass man das hinbekomme, sagte der CDU-Vorsitzende der Bild am Sonntag. Dabei gehe es unter anderem um Beschäftigung, Wachstum und eine Entlastung für die Wirtschaft. Am kommenden Dienstag kommt das Kabinett zu einer 2-tägigen Klausur in Schloss Neuhardenberg in Brandenburg zusammen. Themen sollen nach Angaben von Regierungssprecher Hille die Ankurbelung der Wirtschaft sowie ein stärkerer Schutz vor Hitze und weiteren Folgen des Klimawandels sein. Vor der parlamentarischen Sommerpause hatte sich die schwarz-rote Koalition unter anderem auf eine vollständige Umsetzung der Empfehlungen der Rentenkommission, Änderungen am Arbeitsrecht und einen Bürokratieabbau verständigt. In Solingen wird 2 Jahre nach dem Terrorattentat heute der Opfer gedacht. Zum Gedenken am Anschlagsort in der Innenstadt sind ein Gottesdienst, eine Dialogveranstaltung und ein öffentliches Gedenken geplant. Dazu wird auch der nordrhein-westfälische Ministerpräsident Wüst erwartet. Bei dem islamistisch motivierten Anschlag am 23. August 2024 hatte ein als Asylbewerber nach Deutschland geflüchteter Mann Besucher des Solinger Stadtfestes mit einem Messer angegriffen. 3 Menschen wurden getötet und 8 verletzt. Der Täter wurde im vergangenen Jahr zu einer lebenslangen Haftstrafe mit Sicherungsverwahrung verurteilt. Vor dem Gedenken sagte Wüst der Rheinischen Post, zwar könne man niemandem eine absolute Sicherheit versprechen, die Menschen könnten aber zu Recht erwarten, dass der Staat alles dafür tue, sie bestmöglich zu schützen. In Nigeria haben bewaffnete Islamisten ein Dorf angegriffen und zahlreiche Menschen getötet. Hunderte Angreifer seien mit Macheten, Messern und Gewehren gegen die Bewohner vorgegangen, zitiert die Nachrichtenagentur AFP einen Überlebenden. In die Kämpfe habe später auch eine rivalisierende Islamistengruppe eingegriffen, von denen schließlich auch ein Nachbardorf betroffen gewesen sei. In der Folge seien mehrere Menschen als Geiseln verschleppt worden. Die Regierung in Abuja und das Militär äußerten sich zunächst nicht zu dem Angriff. Nigeria ist das bevölkerungsreichste Land Afrikas. Dort sind seit Jahren islamistische Gruppen aktiv, die immer wieder Zivilisten angreifen und verschleppen, um Lösegeld zu erpressen. Zudem gibt es zahlreiche nicht religiös motivierte Banden, die ebenfalls auf Entführungen sowie auf Schutzgelderpressung setzen. Vor der Ostküste Indiens ist ein Frachtschiff mit 24 Besatzungsmitgliedern an Bord gesunken. Wie die indischen Behörden mitteilten, wurden bislang 2 Menschen von Rettungsflößen gerettet. Zuvor sei der Kontakt zu dem Schiff verloren gegangen. Warum der Frachter unterging, sei noch unklar. Er hatte den Angaben zufolge Eisenerz geladen. Die meisten Crewmitglieder stammten aus China, weitere aus Myanmar und Bangladesch. Laut Internetdaten handelte es sich um einen 28 Jahre alten Frachter mit einer Länge von über 200 Metern, der unter der Flagge Panamas fuhr. Die Eisenbahn- und Verkehrsgewerkschaft droht mit deutschlandweiten Streiks im Regionalverkehr. Dies gelte ab Januar, sollte die Bundesregierung das Strafmaß für Angriffe auf Zugbegleiter nicht bald verschärfen, sagte der EVG-Vorsitzende Burkhardt der Bild am Sonntag. Der Chef des DB Regio Gesamtbetriebsrats Damde erklärte, statistisch gesehen würden jeden Tag 8 Kollegen im Dienst angegriffen. Wenn das Gesetz weiter Staub ansetze, würden die Betriebsräte die Zustimmung künftigen Dienstplänen verweigern. Verkehrsminister Bilge hatte vor kurzem baldige Gespräche zu dem Thema in der Bundesregierung angekündigt. Anfang Februar war ein Zugbegleiter in einem Regionalexpress von einem Fahrgast angegriffen und tödlich verletzt worden. Der Angreifer wurde später wegen Körperverletzung mit Todesfolge zu 10 Jahren Gefängnis verurteilt. Das Wetter. Nachts nur im Küstenumfeld noch vereinzelte Schauer, sonst gebietsweise klar. Im Süden und der Mitte örtlich Nebel, Temperaturrückgang auf 14 bis 7 Grad. Am Tage im Norden wolkig bis stark bewölkt, Schauer und vereinzelte Gewitter vor allem im Nordosten und an den Küsten. Sonst heiter bis wolkig und meist trocken, im Südwesten auch länger sonnig, 17 bis 25 Grad. Die weiteren Aussichten: am morgigen Montag im Norden und Osten heiter bis wolkig, Erwärmung auf 22 bis 28 Grad. Das waren die Nachrichten.
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3: 4 Uhr die Nachrichten. Die Eisenbahn- und Verkehrsgewerkschaft droht mit deutschlandweiten Streiks im Regionalverkehr. Dies gelte ab Januar, sollte die Bundesregierung das Strafmaß für Angreifer auf Zugbegleiter nicht bald verschärfen, sagte der EVG-Vorsitzende Burkhardt der Bild am Sonntag. Der Chef des DB Regio Gesamtbetriebsrats Damde erklärte, statistisch gesehen würden jeden Tag 8 Kollegen im Dienst angegriffen. Wenn das Gesetz weiter Staub ansetze, würden die Betriebsräte die Zustimmung künftigen Dienstplänen verweigern. Verkehrsminister Bilge hatte vor kurzem baldige Gespräche zu dem Thema in der Bundesregierung angekündigt. Anfang Februar war ein Zugbegleiter in einem Regionalexpress von einem Fahrgast angegriffen und tödlich verletzt worden. Der Angreifer wurde später wegen Körperverletzung mit Todesfolge zu 10 Jahren Gefängnis verurteilt. Der Antisemitismusbeauftragte der Bundesregierung Klein hat die israelische Siedlungspolitik als völkerrechtswidrig bezeichnet. Diese führe weg von der Zwei-Staaten-Lösung, die letztlich aber kommen müsse, sagte Klein dem Kölner Stadtanzeiger. In diesem Zusammenhang kritisierte er eine oftmals lasche Behandlung von Siedlergewalt gegen palästinensische Familien im Westjordanland. Diese müsse vielmehr von der israelischen Justiz ganz klar verfolgt werden. Israel hält das Westjordanland seit 1967 besetzt. Dort leben rund 3 Millionen Palästinenser und über 500.000 israelische Siedler, deren Siedlungen nach internationalem Recht als illegal gelten. Unter Ministerpräsident Netanyahu wurde der Siedlungsbau noch einmal vorangetrieben. Derweil gehen extremistische Siedler immer wieder mit Gewalt gegen palästinensische Bewohner vor. Italien bleibt im Konflikt über die Rücknahme von Migranten mit Deutschland hart. Italien werde trotz neuer EU-Regeln bis auf Weiteres keine Migranten aus Deutschland zurücknehmen, erklärte Vizeregierungschef Salvini. Der Vorsitzende der rechtsgerichteten Partei Lega begründete dies damit, dass deutsche Hilfsorganisationen mit Schiffen auf dem Mittelmeer Flüchtlinge aufnehmen und dann nach Italien brächten. Der Konflikt dreht sich darum, wie mit sogenannten Sekundärmigranten umgegangen wird, die nach ihrer Aufnahme weiterreisten. Salvini war bereits früher als Innenminister hart gegen Bootsmigranten und Hilfsorganisationen vorgegangen. Seit Mitte Juni gilt in der EU ein neuer Asyl- und Migrationspakt. Dieser konkretisiert die europäischen Asylregeln, wonach Migranten in dem EU-Land einen Asylantrag stellen müssen, das sie zuerst betreten. Vor der Ostküste Indiens ist ein Frachtschiff mit 24 Besatzungsmitgliedern an Bord gesunken. Wie die indischen Behörden mitteilten, wurden bislang 2 Menschen von Rettungsflößen gerettet. Zuvor sei der Kontakt zu dem Schiff verloren gegangen. Warum der Frachter unterging, sei noch unklar. Er hatte den Angaben zufolge Eisenerz geladen. Die meisten Crewmitglieder stammten aus China, weitere aus Myanmar und Bangladesch. Laut Internetdaten handelte es sich um einen 28 Jahre alten Frachter mit einer Länge von über 200 Metern, der unter der Flagge Panamas fuhr. Bundeskanzler Merz hat bei einem Besuch in Hürtgenwald den inzwischen gelöschten Waldbrand in der Eifel als Folge des Klimawandels bezeichnet. Er rate allen Leugnern der Erderwärmung genau hinzuschauen, was in der Nähe der nordrhein-westfälischen Gemeinde passiert sei, erklärte Merz. Die Regierung werde alles tun, um den Klimawandel zurückzudrängen. Man werde mit diesem aber auch leben und mit einer Zunahme solcher Großschadenereignisse rechnen müssen. Zudem dankte Merz den Einsatzkräften. Ohne die Zusammenarbeit von Feuerwehr, Bundeswehr, technischem Hilfswerk, Land- und Forstwirtschaft wäre der Waldbrand nicht so glimpflich ausgegangen, betonte der Kanzler. Begleitet wurde die Ansprache des CDU-Vorsitzenden von einer Gruppe Protestierender. Es war Merz' erster öffentlicher Auftritt nach seinem Sommerurlaub. Das Wetter. Im Norden wolkig bis stark bewölkt, Schauer und vereinzelte Gewitter, vor allem im Nordosten und an den Küsten. Sonst heiter bis wolkig und meist trocken, im Südwesten auch länger sonnig, 17 bis 25 Grad. Morgen im Norden und Osten heiter bis wolkig, sonst vielerorts Sonne, Erwärmung auf 22 bis 28 Grad mit den höchsten Werten im Südwesten. Am Dienstag in der Nordosthälfte sonnig und trocken, in der Südwesthälfte gebietsweise Regen, 20 bis 27 Grad. Das waren die Nachrichten.
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2: 5 Uhr, die Nachrichten. Bundeskanzler Merz dringt auf eine zügige Umsetzung der von der schwarz-roten Koalition beschlossenen Reformvorhaben. Er sei sehr zuversichtlich, dass man das hinbekomme, sagte der CDU-Vorsitzende der Bild am Sonntag. Dabei gehe es unter anderem um Beschäftigung, Wachstum und eine Entlastung für die Wirtschaft. Am kommenden Dienstag kommt das Kabinett zu einer zweitägigen Klausur in Schloss Neu-Hardenberg in Brandenburg zusammen. Themen sollen nach Angaben von Regierungssprecher Hille die Ankurbelung der Wirtschaft sowie ein stärkerer Schutz vor Hitze und weiteren Folgen des Klimawandels sein. Vor der parlamentarischen Sommerpause hatte sich die schwarz-rote Koalition unter anderem auf eine vollständige Umsetzung der Empfehlungen der Rentenkommission, Änderungen am Arbeitsrecht und einen Bürokratieabbau verständigt. Der Iran hat allen Ländern mit einer Einstufung als Feind gedroht, die sich am von den USA angekündigten Wirtschaftskrieg beteiligen. Der Leiter des Nationalen Sicherheitsrats, Rezaei, warnte im Staatsfernsehen davor, sich dem Vorgehen anzuschließen. Bislang habe sein Land keinerlei wirtschaftliche Interessen Amerikas angegriffen, sondern lediglich Militärstützpunkte. Wenn die USA aber weitere Wirtschaftssanktionen gegen den Iran verhängten, werde sein Land etwa auch Erdöl und andere Unternehmen der Region angreifen, die sich in amerikanischem Besitz befinden. US-Präsident Trump hatte am Mittwoch angesichts der stockenden Verhandlungen mit Teheran einen beispiellosen Wirtschaftskrieg gegen den Iran angekündigt. Zudem drohte er jedem Land, das den Iran unterstützt oder weiter mit ihm Geschäfte mache, mit drakonischen Strafmaßnahmen. Der russische Staatschef Putin hat der Ukraine abermals mit schweren Angriffen gedroht. Kiew habe mit seinen Angriffen auf Wirtschaftsziele in seinem Land die Büchse der Pandora geöffnet. Als Vergeltung werde Russland nun selbst die empfindlichsten Wirtschaftssektoren der Ukraine ins Visier nehmen. Gestern war Bundesaußenminister Wadefohl nach Kiew gereist. Dabei verurteilte er die jüngsten russischen Luftangriffe als wahllosen Mord an Zivilisten. Russland tue alles, um den Winter erneut als Waffe einzusetzen. Wadefohl verwies dabei auf die anhaltenden Angriffe auf die ukrainische Energieversorgung. Deutschland werde das Land deshalb bei den Vorbereitungen auf den Winter unterstützen. Während seines Besuchs kündigte der Bundesaußenminister auch weitere 50 Millionen Euro für humanitäre Hilfe an. Sachsens Kultusminister Clemens warnt vor den Bildungsplänen der AfD im benachbarten Sachsen-Anhalt. Sollte die Partei nach den anstehenden Landtagswahlen das Bildungsministerium übernehmen, könnten die dortigen Schulabschlüsse nicht mehr bundesweit anerkannt werden, sagte der CDU-Politiker der Bild-Zeitung. Clemens äußerte sich im Nachgang eines Treffens mit seinen ostdeutschen Kollegen in Halle. Er bezog sich bei seiner Warnung auf entsprechende Pläne der AfD im Wahlprogramm der Partei. Diese will unter anderem die Schulpflicht lockern und Unterricht durch die Eltern zu Hause ermöglichen. Die Eisenbahn- und Verkehrsgewerkschaft droht mit deutschlandweiten Streiks im Regionalverkehr. Dies gelte ab Januar, sollte die Bundesregierung das Strafmaß für Angriffe auf Zugbegleiter nicht bald verschärfen, sagte der EVG-Vorsitzende Burkhardt der Bild am Sonntag. Der Chef des DB-Regio-Gesamtbetriebsrats Damde erklärte, statistisch gesehen würden jeden Tag 8 Kollegen im Dienst angegriffen. Wenn das Gesetz weiter Staub ansetze, würden die Betriebsräte die Zustimmung künftigen Dienstplänen verweigern. Verkehrsminister Bilge hatte vor kurzem baldige Gespräche zu dem Thema in der Bundesregierung angekündigt. Anfang Februar war ein Zugbegleiter in einem Regionalexpress von einem Fahrgast angegriffen und tödlich verletzt worden. Der Angreifer wurde später wegen Körperverletzung mit Todesfolge zu 10 Jahren Gefängnis verurteilt. Das Wetter: im Norden wolkig bis stark bewölkt, Schauer und vereinzelte Gewitter, vor allem im Nordosten und an den Küsten. Sonst heiter bis wolkig und meist trocken, im Südwesten auch länger sonnig. 17 bis 25 Grad. Morgen im Norden und Osten heiter bis wolkig, sonst vielerorts Sonne, Erwärmung auf 22 bis 28 Grad, mit den höchsten Werten im Südwesten. Und die weiteren Aussichten: am Dienstag in der Nordosthälfte sonnig und trocken, in der Südwesthälfte dichte Bewölkung und gebietsweise Regen, 20 bis 27 Grad. Das waren die Nachrichten.
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2: 6 Uhr, die Nachrichten. Bundeskanzler Merz dringt auf eine zügige Umsetzung der von der schwarz-roten Koalition beschlossenen Reformvorhaben. Er sei sehr zuversichtlich, dass man das hinbekomme, sagte der CDU-Vorsitzende der Bild am Sonntag. Dabei gehe es unter anderem um Beschäftigung, Wachstum und eine Entlastung für die Wirtschaft. Am kommenden Dienstag kommt das Kabinett zu einer zweitägigen Klausur in Schloss Neuhardenberg in Brandenburg zusammen. Themen sollen nach Angaben von Regierungssprecher Hille die Ankurbelung der Wirtschaft sowie ein stärkerer Schutz vor Hitze und weiteren Folgen des Klimawandels sein. Vor der parlamentarischen Sommerpause hatte sich die schwarz-rote Koalition unter anderem auf eine vollständige Umsetzung der Empfehlungen der Rentenkommission, Änderungen am Arbeitsrecht und einen Bürokratieabbau verständigt. Der Iran hat allen Ländern mit einer Einstufung als Feind gedroht, die sich am von den USA angekündigten Wirtschaftskrieg beteiligen. Der Leiter des Nationalen Sicherheitsrats, Rezai, warnte im Staatsfernsehen davor, sich dem Vorgehen anzuschließen. Bislang habe sein Land keinerlei wirtschaftliche Interessen Amerikas angegriffen, sondern lediglich Militärstützpunkte. Wenn die USA aber weitere Wirtschaftssanktionen gegen den Iran verhängten, werde sein Land etwa auch Erdöl und andere Unternehmen der Region angreifen, die sich in amerikanischem Besitz befänden. US-Präsident Trump hatte am Mittwoch angesichts der stockenden Verhandlungen mit Teheran einen beispiellosen Wirtschaftskrieg gegen den Iran angekündigt. Zudem drohte er jedem Land, das den Iran unterstützt oder weiter mit ihm Geschäfte mache, mit drakonischen Strafmaßnahmen. Der russische Staatschef Putin hat der Ukraine abermals mit schweren Angriffen gedroht. Kiew habe mit seinen Attacken auf Wirtschaftsziele in seinem Land die Büchse der Pandora geöffnet. Als Vergeltung werde Russland nun selbst die empfindlichsten Wirtschaftssektoren der Ukraine ins Visier nehmen. Gestern war Bundesaußenminister Wadefuhl nach Kiew gereist. Dabei verurteilte er die jüngsten russischen Luftangriffe als wahllosen Mord an Zivilisten. Russland tue alles, um den Winter erneut als Waffe einzusetzen. Wadefuhl verwies dabei auf die anhaltenden Angriffe auf die ukrainische Energieversorgung. Der Zollkonflikt zwischen den USA und Kanada spitzt sich nach dem Scheitern der Verhandlungen wieder zu. Ab sofort gelten amerikanische Zölle von 50% auf eine Reihe kanadischer Waren im Wert von rund 20 Milliarden Dollar. Dazu zählen unter anderem Wein, Milchprodukte, Möbel und Hockeyschläger. Kanadas Premierminister Carney kündigte daraufhin Gegenzölle auf importierte Waren aus den USA an, die jedoch erst ab dem 8. September gelten sollen. Betroffen sind unter anderem Stahl, Milchprodukte, landwirtschaftliche Ausrüstung und Elektrogeräte. Die Verhandlungen waren in der Nacht zu Samstag gescheitert. Carney erklärte, die USA hätten in letzter Minute noch unannehmbare Änderungen gefordert. Diese hätten unter anderem bedeutet, dass Kanadas Möglichkeiten zum Abschluss von Handelsabkommen mit anderen Ländern eingeschränkt worden wären. Die Eisenbahn- und Verkehrsgewerkschaft droht mit deutschlandweiten Streiks im Regionalverkehr. Dies gelte ab Januar, sollte die Bundesregierung das Strafmaß für Angriffe auf Zugbegleiter nicht bald verschärfen, sagte der EVG-Vorsitzende Burkhardt der Bild am Sonntag. Der Chef des DB Regio Gesamtbetriebsrats Damde erklärte, statistisch gesehen würden jeden Tag 8 Kollegen im Dienst angegriffen. Wenn das Gesetz weiter Staub ansetze, würden die Betriebsräte künftigen Dienstplänen die Zustimmung verweigern. Verkehrsminister Bilger hatte vor kurzem baldige Gespräche zu dem Thema in der Bundesregierung angekündigt. Anfang Februar war ein Zugbegleiter in einem Regionalexpress von einem Fahrgast angegriffen und tödlich verletzt worden. Der Angreifer wurde später wegen Körperverletzung mit Todesfolge zu 10 Jahren Gefängnis verurteilt. Das Wetter. Im Norden wolkig bis stark bewölkt, Schauer und vereinzelte Gewitter vor allem im Nordosten und an den Küsten. Sonst heiter bis wolkig und meist trocken, im Südwesten auch länger sonnig, 17 bis 25 Grad. Morgen im Norden und Osten heiter bis wolkig, sonst vielerorts Sonne. Erwärmung auf 22 bis 28 Grad mit den höchsten Werten im Südwesten. Am Dienstag in der Nordosthälfte sonnig und trocken, in der Südwesthälfte dichte Bewölkung und gebietsweise Regen. Das waren die Nachrichten.
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1: 7.30 Uhr, die Nachrichten. Der Iran hat allen Ländern mit einer Einstufung als Feind gedroht, die sich am von den USA angekündigten Wirtschaftskrieg beteiligten. Der Leiter des Nationalen Sicherheitsrats, Rezai, warnte im Staatsfernsehen davor, sich dem Vorgehen anzuschließen. Bislang habe sein Land keinerlei wirtschaftliche Interessen Amerikas angegriffen, sondern lediglich Militärstützpunkte. Sollten die USA aber weitere Wirtschaftssanktionen gegen den Iran verhängen, werde sein Land unter anderem Erdölunternehmen der Region angreifen, die sich in amerikanischem Besitz befänden. US-Präsident Trump hatte am Mittwoch angesichts der stockenden Verhandlungen mit Teheran die, Zitat, vernichtendste Wirtschaftsoperation aller Zeiten gegen den Iran angekündigt. Zudem drohte er jedem Land, das den Iran unterstütze oder weiter mit ihm Geschäfte mache, mit drakonischen Strafmaßnahmen. Der russische Staatschef Putin hat der Ukraine abermals mit schweren Angriffen gedroht. Kiew habe mit seinen Attacken auf Wirtschaftsziele in seinem Land die Büchse der Pandora geöffnet. Russland werde nun selbst die empfindlichsten Wirtschaftssektoren der Ukraine ins Visier nehmen. Die Ukraine reagiert mit ihren Angriffen auf Infrastrukturziele auf die 2022 begonnene russische Vollinvasion. Gestern war Bundesaußenminister Wadefuhl nach Kiew gereist. Dabei verurteilte er die jüngsten russischen Luftangriffe als wahllosen Mord an Zivilisten. Russland tue alles, um den Winter erneut als Waffe einzusetzen. Wadefuhl verwies dabei auf die anhaltenden Angriffe auf die ukrainische Energieversorgung. Deutschland werde das Land deshalb bei den Vorbereitungen auf den Winter unterstützen. Bundeskanzler Merz dringt auf eine zügige Umsetzung der von der schwarz-roten Koalition beschlossenen Reformvorhaben. Er sei sehr zuversichtlich, dass man das hinbekomme, sagte der CDU-Vorsitzende der Bild am Sonntag. Dabei gehe es unter anderem um Beschäftigung, Wachstum und eine Entlastung der Wirtschaft. Am kommenden Dienstag kommt das Kabinett zu einer zweitägigen Klausur in Schloss Neu-Hardenberg in Brandenburg zusammen. Themen sollen nach Angaben von Regierungssprecher Hille die Ankurbelung der Wirtschaft sowie ein stärkerer Schutz vor Hitze und weiteren Folgen des Klimawandels sein. Vor der parlamentarischen Sommerpause hatte sich die schwarz-rote Koalition unter anderem auf Änderungen am Arbeitsrecht, einen Bürokratieabbau sowie eine vollständige Umsetzung der Empfehlungen der Rentenkommission verständigt. Allerdings gab es danach sowohl aus der Union als auch aus der SPD Forderungen, die abschlagsfreie Rente nach 45 Beitragsjahren beizubehalten. Der Antisemitismusbeauftragte der Bundesregierung Klein hat die israelische Siedlungspolitik als völkerrechtswidrig bezeichnet. Diese führe weg von der Zwei-Staaten-Lösung, die letztlich aber kommen müsse, sagte Klein dem Kölner Stadtanzeiger. In diesem Zusammenhang kritisierte er eine oftmals lasche Behandlung von Siedlergewalt gegen palästinensische Familien im Westjordanland. Diese müsse vielmehr von der israelischen Justiz ganz klar verfolgt werden. Israel hält das Westjordanland seit 1967 besetzt. Dort leben rund 3 Millionen Palästinenser und über 500.000 israelische Siedler, deren Siedlungen nach internationalem Recht als illegal gelten. Unter Ministerpräsident Netanyahu wurde der Siedlungsbau noch einmal vorangetrieben. Derweil gehen extremistische Siedler immer wieder mit Gewalt gegen palästinensische Bewohner vor. Die deutsche Basketballnationalmannschaft hat den Supercup gewonnen. Das Team von Kapitän Dennis Schröder setzte sich im Finale in Hamburg gegen Kroatien mit 96-87 durch. Bei dem zweitägigen Turnier traten zudem Tschechien und die Türkei an. Das Wetter. Im Norden wolkig bis stark bewölkt, Schauer und vereinzelte Gewitter vor allem im Nordosten und an den Küsten. Sonst heiter bis wolkig und meist trocken, im Südwesten auch länger sonnig, 17-25 Grad. Morgen im Norden und Osten heiter bis wolkig, sonst vielerorts Sonne, Erwärmung auf 22-28 Grad mit den höchsten Werten im Südwesten. Die weiteren Aussichten, Am Dienstag in der Nordosthälfte sonnig und trocken, in der Südwesthälfte dichte Bewölkung und gebietsweise Regen, später auch auf die Mitte übergreifend, 20 bis 27 Grad. Das waren die Nachrichten.
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2: 8.30 Uhr die Nachrichten. Der Handelsstreit zwischen Kanada und den USA verschärft sich. Der kanadische Premierminister Carney warf US-Präsident Trump vor, sein Land wirtschaftlich angegriffen und einen Handelskrieg losgetreten zu haben. Carney kündigte zudem Gegenzölle auf importierte Waren aus den USA an, die ab dem 8. September gelten sollen. Betroffen sind unter anderem Stahl, Milchprodukte, landwirtschaftliche Ausrüstung und Elektrogeräte. Trump wiederum reagierte verärgert auf die von Kanada angekündigten Vergeltungszölle. Die USA hatten zuvor Zölle von 50% auf eine Reihe kanadischer Waren im Wert von rund 20 Milliarden Dollar in Kraft gesetzt. Dazu zählen unter anderem Wein, Milchprodukte, Möbel und Hockeyschläger. Die Verhandlungen zwischen beiden Ländern waren in der Nacht zu Samstag gescheitert. Der kanadische Premier erklärte, die USA hätten in letzter Minute noch unannehmbare Änderungen gefordert. Der Iran hat allen Ländern mit einer Einstufung als Feind gedroht, die sich am von den USA angekündigten Wirtschaftskrieg beteiligten. Der Leiter des Nationalen Sicherheitsrats, Rezaei, warnte im Staatsfernsehen davor, sich dem Vorgehen anzuschließen. Bislang habe sein Land keinerlei wirtschaftliche Interessen Amerikas angegriffen, sondern lediglich Militärstützpunkte. Sollten die USA aber weitere Wirtschaftssanktionen gegen den Iran verhängen, werde sein Land unter anderem Erdölunternehmen der Region angreifen, die sich in amerikanischem Besitz befänden. US-Präsident Trump hatte am Mittwoch angesichts der stockenden Verhandlungen mit Teheran die, Zitat, vernichtendste Wirtschaftsoperation aller Zeiten gegen den Iran angekündigt. Zudem drohte er jedem Land, das den Iran unterstütze oder weiter mit ihm Geschäfte mache, mit drakonischen Strafmaßnahmen. Bundeskanzler Merz dringt auf eine zügige Umsetzung der von der schwarz-roten Koalition beschlossenen Reformvorhaben. Er sei sehr zuversichtlich, dass man das hinbekomme, sagte der CDU-Vorsitzende der Bild am Sonntag. Dabei gehe es unter anderem um Beschäftigung, Wachstum und eine Entlastung der Wirtschaft. Am kommenden Dienstag kommt das Kabinett zu einer zweitägigen Klausur in Schloss Neuhardenberg in Brandenburg zusammen. Themen sollen nach Angaben von Regierungssprecher Hille die Ankurbelung der Wirtschaft sowie ein stärkerer Schutz vor Hitze und weiteren Folgen des Klimawandels sein. Vor der parlamentarischen Sommerpause hatte sich die schwarz-rote Koalition unter anderem auf Änderungen am Arbeitsrecht, einen Bürokratieabbau sowie eine vollständige Umsetzung der Empfehlungen der Rentenkommission verständigt. Allerdings gab es danach sowohl aus der Union als auch aus der SPD Forderungen, die abschlagsfreie Rente nach 45 Beitragsjahren beizubehalten. In Solingen wird 2 Jahre nach dem terroristischen Anschlag heute der Opfer gedacht. Geplant sind am Tatort in der Innenstadt ein Gottesdienst, eine Dialogveranstaltung und ein öffentliches Gedenken. Dazu wird auch der nordrhein-westfälische Ministerpräsident Wüst erwartet. Bei dem islamistisch motivierten Anschlag am 23. August 2024 hatte ein Asylbewerber aus Syrien Besucher des Solinger Stadtfestes mit einem Messer angegriffen. 3 Menschen wurden getötet und 8 verletzt. Der Täter wurde vergangenes Jahr zu einer lebenslangen Haftstrafe mit Sicherungsverwahrung verurteilt. Vor dem Gedenken sagte Wüst der Rheinischen Post, zwar könne man niemandem eine absolute Sicherheit versprechen, die Menschen könnten aber zu Recht erwarten, dass der Staat alles dafür tue, sie bestmöglich zu schützen. Bayern München hat in Dortmund den Franz Beckenbauer Supercup gewonnen. Der deutsche Fußballmeister schlug Borussia Dortmund mit 2:1. Im Supercup trifft normalerweise der deutsche Meister auf den Pokalsieger. Weil die Münchner in der vergangenen Saison beide Titel holten, rückte Dortmund als Bundesliga-Zweiter nach. Das Wetter. Im Norden wolkig bis stark bewölkt, Schauer und vereinzelte Gewitter, vor allem im Nordosten und an den Küsten. Sonst heiter bis wolkig und meist trocken, im Südwesten auch länger sonnig, 17 bis 25 Grad. Morgen im Norden und Osten heiter bis wolkig, sonst vielerorts Sonne, Erwärmung auf 22 bis 28 Grad mit den höchsten Werten im Südwesten. Und die Aussichten am Dienstag in der Nordosthälfte sonnig und trocken, in der Südwesthälfte dichte Bewölkung und gebietsweise Regen, später auch auf die Mitte übergreifend, 20 bis 27 Grad. Das waren die Nachrichten.
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1: 9 Uhr, die Nachrichten. Der Handelsstreit zwischen den USA und Kanada verschärft sich weiter. US-Präsident Trump reagierte verärgert auf eine Ankündigung der kanadischen Regierung, ebenfalls Zölle auf importierte Waren zu erheben. Der kanadische Premierminister Carney hatte Trump zuvor vorgeworfen, sein Land wirtschaftlich angegriffen und einen Handelskrieg losgetreten zu haben. Carney kündigte Gegenzölle auf importierte Waren aus den USA an, die ab dem 8. September gelten sollen. Betroffen sind unter anderem Stahl, Milchprodukte, landwirtschaftliche Ausrüstung und Elektrogeräte. Die USA hatten zuvor Zölle von 50% auf eine Reihe kanadischer Waren im Wert von rund 20 Milliarden Dollar in Kraft gesetzt. Dazu zählen unter anderem Milchprodukte, Möbel und Hockeyschläger. Die Verhandlungen zwischen beiden Ländern waren in der Nacht zu Samstag gescheitert. Dem Iran nahestehende Hacker sollen einem Medienbericht zufolge erstmals ein Kraftwerk in Großbritannien für mehrere Tage lahmgelegt haben. Nach Informationen des Telegraph war die Stromversorgung des Landes durch den Cyberangriff nicht beeinträchtigt. Britische Behörden sollen sich aus Sicherheitsgründen geweigert haben, nähere Angaben zu machen. Dem Bericht zufolge könnte es sich um ein kleineres Kraftwerk gehandelt haben. Ein Regierungssprecher sagte dem Telegraph, man arbeite eng mit der Energiebranche zusammen, um die Infrastruktur zu schützen und höchste Sicherheitsstandards zu gewährleisten. Laut dem Telegraph ereignete sich die Cyberattacke im vergangenen Monat gleichzeitig mit einer Reihe von Angriffen auf die Wasserversorgung in 12 US-Bundesstaaten. Der Iran hat allen Ländern mit einer Einstufung als Feind gedroht, die sich am von den USA angekündigten Wirtschaftskrieg beteiligten. Der Leiter des Nationalen Sicherheitsrats, Rezai, warnte im Staatsfernsehen davor, sich dem Vorgehen anzuschließen. Bislang habe sein Land keinerlei wirtschaftliche Interessen Amerikas angegriffen, sondern lediglich Militärstützpunkte. Sollten die USA aber weitere Wirtschaftssanktionen gegen den Iran verhängen, werde sein Land unter anderem Erdölunternehmen der Region angreifen, die sich in amerikanischem Besitz befänden. US-Präsident Trump hatte am Mittwoch angesichts der stockenden Verhandlungen mit Teheran die, Zitat, vernichtendste Wirtschaftsoperation aller Zeiten gegen den Iran angekündigt. Bundeskanzler Merz dringt auf eine zügige Umsetzung der von der schwarz-roten Koalition beschlossenen Reformvorhaben. Er sei sehr zuversichtlich, dass man das hinbekomme, sagte der CDU-Vorsitzende der Bild am Sonntag. Dabei gehe es unter anderem um Beschäftigung, Wachstum und eine Entlastung der Wirtschaft. Am kommenden Dienstag kommt das Kabinett zu einer zweitägigen Klausur in Schloss Neuhardenberg in Brandenburg zusammen. Vor der parlamentarischen Sommerpause hatte sich die schwarz-rote Koalition unter anderem auf Änderungen am Arbeitsrecht, einen Bürokratieabbau sowie eine vollständige Umsetzung der Empfehlungen der Rentenkommission verständigt. Allerdings gab es danach sowohl aus der Union als auch aus der SPD Forderungen, die abschlagsfreie Rente nach 45 Beitragsjahren beizubehalten. In Solingen wird 2 Jahre nach dem terroristischen Anschlag heute der Opfer gedacht. Geplant sind am Tatort in der Innenstadt ein Gottesdienst, eine Dialogveranstaltung und ein öffentliches Gedenken. Dazu wird auch der nordrhein-westfälische Ministerpräsident Wüst erwartet. Bei dem islamistisch motivierten Anschlag am 23. August 2024 hatte ein Asylbewerber aus Syrien Besucher des Solinger Stadtfestes mit einem Messer angegriffen. 3 Menschen wurden getötet und 8 verletzt. Der Täter wurde im vergangenen Jahr zu einer lebenslangen Haftstrafe mit Sicherungsverwahrung verurteilt. Das Wetter. Im Norden wolkig bis stark bewölkt, Schauer und vereinzelte Gewitter, vor allem im Nordosten und an den Küsten. Sonst heiter bis wolkig und meist trocken, im Südwesten auch länger sonnig, 17 bis 25 Grad. Morgen im Norden und Osten heiter bis wolkig, sonst vielerorts Sonne, Erwärmung auf 22 bis 28 Grad mit den höchsten Werten im Südwesten. Und die weiteren Aussichten: am Dienstag in der Nordosthälfte sonnig und trocken, In der Südwesthälfte dichte Bewölkung und gebietsweise Regen, später auch auf die Mitte übergreifend. 20 bis 27 Grad. Das waren die Nachrichten.
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2: 10 Uhr, die Nachrichten. In der Debatte um mehr Sicherheit für Zugbegleiter droht die Eisenbahn- und Verkehrsgewerkschaft damit, den Regionalverkehr bundesweit lahmzulegen. Der EVG-Vorsitzende Burkhardt rief die Bundesregierung in der Bild am Sonntag dazu auf, den Gesetzentwurf für härtere Strafen bei Angriffen auf das Zugpersonal noch in diesem Jahr in den Bundestag einzubringen. Andernfalls lege man im kommenden Januar den Betrieb im Regionalverkehr lahm, sagte der Gewerkschaftsfunktionär. Der Chef des DB Regio Gesamtbetriebsrats Damde erklärte, statistisch gesehen würden jeden Tag 8 Kollegen im Dienst angegriffen. Wenn das Gesetz weiter Staub ansetze, würden die Betriebsräte künftigen Dienstplänen die Zustimmung verweigern. Verkehrsminister Bilger hatte vor kurzem baldige Gespräche zu dem Thema in der Bundesregierung angekündigt. Anfang Februar war ein Zugbegleiter in einem Regionalexpress von einem Fahrgast angegriffen und tödlich verletzt worden. Der Angreifer wurde später wegen Körperverletzung mit Todesfolge zu 10 Jahren Gefängnis verurteilt. Bundeskanzler Merz dringt auf eine zügige Umsetzung der von der schwarz-roten Koalition beschlossenen Reformvorhaben. Er sei sehr zuversichtlich, dass man das hinbekomme, sagte der CDU-Vorsitzende der Bild am Sonntag. Dabei gehe es unter anderem um Beschäftigung, Wachstum und eine Entlastung der Wirtschaft. Am kommenden Dienstag kommt das Kabinett zu einer 2-tägigen Klausur in Schloss Neuhardenberg in Brandenburg zusammen. Themen sollen nach Angaben von Regierungssprecher Hille die Ankurbelung der Wirtschaft sowie ein stärkerer Schutz vor Hitze und weiteren Folgen des Klimawandels sein. Vor der parlamentarischen Sommerpause hatte sich die schwarz-rote Koalition unter anderem auf Änderungen am Arbeitsrecht, einen Bürokratieabbau sowie eine vollständige Umsetzung der Empfehlungen der Rentenkommission verständigt. Allerdings gab es danach sowohl aus der Union als auch aus der SPD Forderungen, die abschlagsfreie Rente nach 45 Beitragsjahren beizubehalten. Der Handelsstreit zwischen den USA und Kanada verschärft sich weiter. US-Präsident Trump reagierte verärgert auf eine Ankündigung der kanadischen Regierung, ebenfalls Zölle auf importierte Waren zu erheben. Der kanadische Premierminister Carney hatte Trump zuvor vorgeworfen, sein Land wirtschaftlich angegriffen und einen Handelskrieg losgetreten zu haben. Carney kündigte Gegenzölle auf importierte Waren aus den USA an, die ab dem 8. September gelten sollen. Betroffen sind unter anderem Stahl, Milchprodukte, landwirtschaftliche Ausrüstung und Elektrogeräte. Die USA hatten zuvor Zölle von 50% auf eine Reihe kanadischer Waren im Wert von rund 20 Milliarden Dollar in Kraft gesetzt. Dazu zählen unter anderem Milchprodukte, Möbel und Hockeyschläger. Die Verhandlungen zwischen beiden Ländern waren in der Nacht zu Samstag gescheitert. Der Iran hat allen Ländern mit einer Einstufung als Feind gedroht, die sich am von den USA angekündigten Wirtschaftskrieg beteiligten. Der Leiter des Nationalen Sicherheitsrats, Rezai, warnte im Staatsfernsehen davor, sich dem Vorgehen anzuschließen. US-Präsident Trump hatte am Mittwoch angesichts der stockenden Verhandlungen mit Teheran die, Zitat, vernichtendste Wirtschaftsoperation aller Zeiten gegen den Iran angekündigt. In Litauen und Lettland sind bei Stürmen und heftigen Regenfällen mindestens 2 Personen ums Leben gekommen. Zudem wurden mehrere Verletzte ins Krankenhaus gebracht. Heute früh waren in Lettland nach Angaben des Senders LSM mehr als 270.000 Haushalte ohne Strom. Im benachbarten Litauen waren es ebenfalls mehr als 200.000, wie der Nationale Rundfunk berichtet. Die Regenfälle sorgten vielerorts für Überschwemmungen. Es kam zu Behinderungen und Ausfällen im Straßen-, Zug-, Schiffs- und Flugverkehr. Das Wetter. Im Norden wolkig bis stark bewölkt und vor allem im Küstenumfeld und im Nordosten Schauer und vereinzelte Gewitter. Sonst heiter bis wolkig und meist trocken, im Südwesten auch länger sonnig. Die Höchstwerte 17 bis 25 Grad. Morgen im Norden und Osten heiter, zeitweise wolkig, allenfalls an der Küste vereinzelt noch kurze Schauer. Sonst vielfach sonnig, von Südwesten zeitweise Wolkenfelder, 22 bis 28 Grad. Das waren die Nachrichten.
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2: 11 Uhr, die Nachrichten. Der ukrainische Präsident Selenskyj hat die Forderung nach Neuwahlen zurückgewiesen. Diese stellten in einem Krieg wie diesem ein großes Risiko dar, wird Selenskyj von der Nachrichtenagentur AFP zitiert. Er warnte vor einer Spaltung der Ukraine. Der entlassene Verteidigungsminister Fedorow hatte dazu aufgerufen, trotz der russischen Invasion einen Weg zu Wahlen in der Ukraine zu finden. Wegen des Kriegsrechts sind Wahlen in der Ukraine seit 2022 ausgesetzt. Die letzte reguläre Abstimmung fand 2019 statt. Russland nutzt das Ausbleiben von Wahlen für Propaganda. Der Kreml behauptet, Selenskyjs Amtszeit sei im Mai 2024 abgelaufen, weshalb er als illegitim anzusehen sei und keine Friedensverträge unterzeichnen dürfe. Auch US-Präsident Trump hatte das Fehlen von Wahlen in der Ukraine kritisiert. In der Debatte um mehr Sicherheit für Zugbegleiter droht die Eisenbahn- und Verkehrsgewerkschaft damit, den Regionalverkehr bundesweit lahmzulegen. Der EVG-Vorsitzende Burkhardt rief die Bundesregierung in der Bild am Sonntag dazu auf, den Gesetzentwurf für härtere Strafen bei Angriffen auf das Zugpersonal noch in diesem Jahr in den Bundestag einzubringen. Andernfalls lege man im kommenden Januar den Betrieb im Regionalverkehr lahm, sagte der Gewerkschaftsfunktionär. Der Chef des DB Regio Gesamtbetriebsrats Damde erklärte, statistisch gesehen würden jeden Tag 8 Kollegen im Dienst angegriffen. Wenn das Gesetz weiter Staub ansetze, würden die Betriebsräte künftigen Dienstplänen die Zustimmung verweigern. Verkehrsminister Bilger hatte vor kurzem baldige Gespräche zu dem Thema in der Bundesregierung angekündigt. Anfang Februar war ein Zugbegleiter in einem Regionalexpress von einem Fahrgast angegriffen und tödlich verletzt worden. Der CDU-Spitzenkandidat für die Berliner Abgeordnetenhauswahl am 20. September, Evers, fordert mehr Videoüberwachung zur Bekämpfung der Kriminalität. Evers sagte der deutschen Presseagentur, das von der schwarz-roten Koalition verschärfte Polizeirecht ermögliche diese unter Einsatz künstlicher Intelligenz an Orten mit viel Kriminalität. Dies werde am Kriminalitätsschwerpunkt Cottbusser Tor auch getestet. Die moderne Technik erlaube der Polizei, Gefährdungssituationen frühzeitig zu erkennen und Polizisten darauf aufmerksam zu machen, bevor Straftaten überhaupt passierten. Im Berliner Wahlkampf ist das Thema Videoüberwachung umstritten. Die AfD fordert diese vollständig in allen Brennpunktbereichen. Die Linke äußert sich in ihrem Wahlprogramm dagegen kritisch. Die Grünen fordern statt flächendeckender Videoüberwachung einen Ausbau nur dort, wo sie tatsächlich helfen könne, kritische Infrastrukturen zu schützen. In Japan sind bei einem Erdbeben der Stärke 5,9 nahe Tokio ersten Berichten zufolge Dutzende Menschen verletzt worden. Nach Behördenangaben erschütterte das Beben den südlichen Teil der Präfektur Ibaraki. Auch in Tokio und Umgebung waren die Erschütterungen zu spüren. Premierministerin Takaichi teilte mit, die Regierung habe eine Expertengruppe eingesetzt, um das Ausmaß möglicher Schäden zu bewerten. Im Großraum Tokio kam es zu Verzögerungen beim Bahnverkehr. Die Behörden warnten vor Nachbeben in den kommenden Tagen. 4 Jahre nach dem massiven Fischsterben in der Oder sorgen in einem Nebengewässer des Flusses erneut giftige Algen für Probleme. Bislang sei das Fischsterben auf einen Abschnitt des Gleiwitzer Kanals begrenzt, sagte eine Sprecherin der örtlichen Wasserbehörde dem Sender Talk FM. In den vergangenen Tagen seien mehr als 4 Tonnen toter Fische geborgen worden. Ursache sei die Blüte der giftigen Goldalge, hieß es. Eine Goldalgenblüte hatte im Sommer 2022 zu einer Umweltkatastrophe in der Oder geführt. In Polen und Deutschland verendeten damals Fische mit einem Gesamtgewicht von insgesamt rund 360 Tonnen. Das Wetter. Im Norden wolkig bis stark bewölkt und vor allem im Küstenumfeld und im Nordosten Schauer und vereinzelte Gewitter. Sonst heiter bis wolkig und meist trocken, im Südwesten auch länger sonnig, 17 bis 25 Grad. Morgen im Norden und Osten heiter, zeitweise wolkig. Allenfalls an der Küste vereinzelt noch kurze Schauer. Sonst vielfach sonnig, von Südwesten zeitweise Wolkenfelder, 22 bis 28 Grad. Das waren die Nachrichten.
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3: 12 Uhr, die Nachrichten. Zunächst die Übersicht. Der ukrainische Präsident Selenskyj weist die Forderung von Ex-Verteidigungsminister Fedorow nach Neuwahlen in Kriegszeiten zurück. Vor der anstehenden Kabinettsklausur spricht sich Bundeskanzler Merz dafür aus, die gefassten Reformbeschlüsse so schnell wie möglich umzusetzen. Um einen besseren Schutz von Zugbegleitern durchzusetzen, droht die Eisenbahngewerkschaft EVG mit bundesweiten Ausfällen im Regionalverkehr. Die Meldungen im Einzelnen. Der ukrainische Präsident Selenskyj hat die Forderung nach Neuwahlen zurückgewiesen. Diese stellten in einem Krieg wie diesem ein großes Risiko dar, sagte Selenskyj laut der Agentur AFP. Er warnte vor einer Spaltung der Ukraine. Der entlassene Verteidigungsminister Fedorow hatte dazu aufgerufen, trotz der russischen Invasion einen Weg zu Wahlen in der Ukraine zu finden. Wegen des Kriegsrechts sind Wahlen in der Ukraine seit 2022 ausgesetzt. Russland nutzt das Ausbleiben von Wahlen für Propaganda. Auch US-Präsident Trump hatte das Fehlen von Wahlen in der Ukraine kritisiert. Die Ukraine feiert heute den Tag der ukrainischen Staatsflagge. An einer Zeremonie in Kiew nehmen auch Regierungsvertreter von Norwegen, Finnland, Dänemark und der baltischen Staaten teil. Alle bekundeten der Ukraine ihre Solidarität bei der Abwehr der russischen Invasion. So kündigte etwa der norwegische Regierungschef Støre an, die Hilfen seines Landes für die Ukraine auch im kommenden Jahr von umgerechnet fast 8 Milliarden Euro fortzuführen. Die dänische Ministerpräsidentin Frederiksen forderte die Verbündeten auf, der Ukraine rasch weitere Luftabwehrsysteme bereitzustellen. Der russische Staatschef Putin hat der Ukraine abermals mit schweren Angriffen gedroht. Kiew habe mit seinen Attacken auf Wirtschaftsziele in seinem Land die Büchse der Pandora geöffnet. Russland werde nun selbst die empfindlichsten Wirtschaftssektoren der Ukraine ins Visier nehmen. Die Ukraine reagiert mit ihren Angriffen auf Infrastrukturziele auf die 2022 begonnene russische Vollinvasion. Der Handelsstreit zwischen den USA und Kanada verschärft sich weiter. US-Präsident Trump reagierte verärgert auf eine Ankündigung der kanadischen Regierung, ebenfalls Zölle auf importierte Waren zu erheben. Der kanadische Premierminister Carney hatte Trump zuvor vorgeworfen, sein Land wirtschaftlich angegriffen und einen Handelskrieg losgetreten zu haben. Carney kündigte Gegenzölle auf importierte Waren aus den USA an, die ab dem 8. September gelten sollen. Betroffen sind unter anderem Stahl- und Elektrogeräte. Die USA hatten zuvor Zölle von 50% auf eine Reihe kanadischer Waren im Wert von rund 20 Milliarden Dollar in Kraft gesetzt. Dazu zählen unter anderem Milchprodukte und Möbel. Die Verhandlungen zwischen beiden Ländern waren in der Nacht zu Samstag gescheitert. Der Iran hat allen Ländern mit einer Einstufung als Feind gedroht, die sich am von den USA angekündigten Wirtschaftskrieg beteiligen. Der Leiter des Nationalen Sicherheitsrats, Rezai, warnte im Staatsfernsehen davor, sich dem Vorgehen anzuschließen. Bislang habe sein Land keinerlei wirtschaftlichen Interessen Amerikas angegriffen, sondern lediglich Militärstützpunkte. Wenn die USA aber weitere Wirtschaftssanktionen gegen den Iran verhängten, werde sein Land etwa auch Erdöl und andere Unternehmen der Region angreifen, die sich in amerikanischem Besitz befänden. US-Präsident Trump hatte am Mittwoch angesichts der stockenden Verhandlungen mit Teheran einen beispiellosen Wirtschaftskrieg gegen den Iran angekündigt. Zudem drohte er jedem Land, das den Iran unterstütze oder weiter mit ihm Geschäfte machte, mit drakonischen Strafmaßnahmen. In Kasachstan sind heute mehr als 12 Millionen Menschen zur Wahl eines neuen Parlaments aufgerufen. In der ehemaligen Sowjetrepublik war im März bei einem Referendum über eine Verfassungsänderung beschlossen worden, die beiden Parlamentskammern zusammenzulegen. Dies stärkte nach Einschätzung von Juristen und Bürgerrechtlern Präsident Tokajew gegenüber dem Parlament. Die neue Kammer wurde Kurultai genannt. Abgestimmt wird nun über die 145 Abgeordneten. Diese haben jedoch nicht mehr das Recht, den Wahlleiter und die Vorsitzenden von Rechnungshof, Nationalbank und Geheimdienst sowie den Generalstaatsanwalt zu ernennen. Das übernimmt künftig der Präsident. Das Staatsoberhaupt selbst kann nur noch unter dem Vorwurf des Hochverrats des Amtes enthoben werden. Das energie- und rohstoffreiche Kasachstan liegt größtenteils in Zentralasien und hat rund 20 Millionen Einwohner. Bundeskanzler Merz dringt auf eine zügige Umsetzung der von der schwarz-roten Koalition beschlossenen Reformvorhaben. Er sei sehr zuversichtlich, dass man das hinbekomme, sagte der CDU-Vorsitzende der Bild am Sonntag. Dabei gehe es unter anderem...

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1: 13 Uhr, die Nachrichten. Volkswagen-Vorstandschef Blume hat an die Belegschaft appelliert, einen nötigen Umbau des Konzerns mitzutragen. Blume sagte der Zeitung Bild am Sonntag, die weltweite Autoindustrie befinde sich in einer Megakrise und VW sei mittendrin. Deshalb habe man den größten Transformationsplan in der Unternehmensgeschichte aufgesetzt. Nun müssten alle mitziehen. Die nächsten Jahre seien entscheidend, wer im Rennen bleibe und wer an der Spitze fahre. Blume hatte bereits im Frühjahr den Umbau des Konzerns inklusive eines harten Sparkurses angekündigt. Ab der kommenden Woche finden bei VW 9 außerordentliche Betriebsversammlungen an den Standorten statt. Die Arbeitnehmervertreter fordern genauere Angaben zu den Einsparungen. 2 Jahre nach dem Terroranschlag von Solingen erinnert die nordrhein-westfälische Stadt heute an die Opfer. Bei einem Gedenkgottesdienst sagte die Superintendentin des evangelischen Kirchenkreises Solingen, Werner, die Folgen der Tat wirkten bis heute auf die Gesellschaft der Stadt. Viele könnten diese Nacht nicht mehr vergessen. Bei dem islamistisch motivierten Anschlag am 23. August 2024 hatte ein Asylbewerber aus Syrien Besucher eines Solinger Stadtfestes mit einem Messer angegriffen. 3 Menschen wurden getötet und 8 verletzt. Der Täter wurde im vergangenen Jahr zu einer lebenslangen Haftstrafe mit Sicherungsverwahrung verurteilt. Für den Abend ist ein öffentliches Gedenken mit einer Schweigeminute geplant. Dazu wird auch der nordrhein-westfälische Ministerpräsident Wüst erwartet. Der ukrainische Präsident Selenskyj hat die Forderung nach Neuwahlen zurückgewiesen. Diese stellten in einem Krieg wie diesem ein großes Risiko dar, sagte Selenskyj laut der Agentur AFP. Er warnte vor einer Spaltung der Ukraine. Der entlassene Verteidigungsminister Fedorow hatte dazu aufgerufen, trotz der russischen Invasion einen Weg zu Wahlen in der Ukraine zu finden. Wegen des Kriegsrechts sind Wahlen in der Ukraine seit 2022 ausgesetzt. Russland nutzt das Ausbleiben von Wahlen für Propaganda. Auch US-Präsident Trump hatte das Fehlen von Wahlen in der Ukraine kritisiert. Die Ukraine feiert heute den Tag der ukrainischen Staatsflagge. An einer Zeremonie in Kiew nahmen auch Regierungsvertreter von Norwegen, Finnland, Dänemark und der baltischen Staaten teil. Alle bekundeten der Ukraine ihre Solidarität bei der Abwehr der russischen Invasion. Der iranische Präsident Pezeshkian hat wegen des Konflikts mit den USA vor einer Verschärfung der Wirtschaftskrise im Land gewarnt. Im Staatsfernsehen sagte Pezeshkian, das Land befinde sich in einem umfassenden Krieg auf wirtschaftlicher, militärischer und sicherheitspolitischer Ebene. Er bezog sich dabei auch auf die Drohung von US-Präsident Trump, einen Wirtschaftskrieg gegen den Iran zu führen, um so einen Machtwechsel in Teheran zu erzwingen. Pezeshkian kündigte an, die Regierung wolle die Inflation, die hohen Lebenshaltungskosten und die Arbeitslosigkeit im Land bekämpfen. Im Vergleich zu den Hardlinern im iranischen Machtapparat gilt Präsident Pezeshkian als moderat und reformorientiert. Er hat jedoch nur begrenzten Einfluss auf die zentralen außen- und sicherheitspolitischen Entscheidungen des Landes. Der E-Auto-Konzern Tesla hat wegen eines Rückrufs in China Änderungen bei den umstrittenen versenkbaren Türgriffen angekündigt. Tesla muss deswegen knapp 3 Millionen Autos zurückrufen. Der Hersteller will die betroffenen Fahrzeuge mit zusätzlichen Warnhinweisen versehen. Bei manchen Unfällen lassen sich die elektrischen Türöffner nicht mehr betätigen. Die mechanischen Notentriegelungsgriffe sind nach Darstellung der chinesischen Behörden nicht immer deutlich genug gekennzeichnet. Ab kommendem Jahr sollen elektrisch versenkbare Türgriffe in der Volksrepublik bei Neuwagen verboten sein. Tesla ruft in China außerdem rund 2,7 Millionen Fahrzeuge wegen eines Problems bei einem anderen Sicherheitsmechanismus zurück. Ein großer Teil der Fahrzeuge dürfte von beiden Rückrufaktionen betroffen sein. Das Wetter. Im Norden bewölkt, vor allem im Küstenumfeld Schauer und vereinzelt Gewitter. Sonst heiter bis wolkig und meist trocken, im Südwesten auch länger sonnig. Die Höchstwerte 17 bis 25 Grad. Morgen im Norden und Osten heiter, zeitweise wolkig, allenfalls an der Küste kurze Schauer. Von Südwesten her zunehmend bewölkt, 22 bis 28 Grad. Die weiteren Aussichten: am Dienstag in der Nordosthälfte sonnig und trocken, von Südwesten bis in die Mitte ziehende Regenschauer und einzelne Gewitter, 20 bis 27 Grad. Das waren die Nachrichten.
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1: 14 Uhr die Nachrichten. Nach seinen Äußerungen zum Waldbrand in Nordrhein-Westfalen rufen die Grünen Bundeskanzler Merz zu einer Kehrtwende in der Klimapolitik auf. Die Grünen-Fraktionsvorsitzende Dröge forderte von der Bundesregierung einen Klimanotfallplan, einen schnelleren Ausbau erneuerbarer Energien und einen besseren Schutz vor den Folgen des Klimawandels. Dröge sagte der deutschen Presseagentur, Union und SPD handelten bislang als, Zitat, Brandbeschleuniger der Klimakrise. Kanzler Merz hatte gestern bei einem Besuch des von einem Waldbrand betroffenen Ortes Hürtgenwald gesagt, Deutschland müsse häufiger mit Großschadenereignissen rechnen. Das sei Klimawandel. Bei der Kabinettsklausur am kommenden Dienstag und Mittwoch sollen die Themen Trockenheit, Waldbrandgefahr und die Folgen des Klimawandels auf der Tagesordnung stehen. Volkswagen-Vorstandschef Blume hat an die Belegschaft appelliert, einen nötigen Umbau des Konzerns mitzutragen. Blume sagte der Zeitung Bild am Sonntag, die weltweite Autoindustrie befinde sich in einer Megakrise und VW sei mittendrin. Deshalb habe man den größten Transformationsplan in der Unternehmensgeschichte aufgesetzt. Nun müssten alle mitziehen. Die nächsten Jahre seien entscheidend, wer im Rennen bleibe und wer an die Spitze fahre. Blume hatte bereits im Frühjahr den Umbau des Konzerns inklusive eines harten Sparkurses angekündigt. Ab der kommenden Woche finden bei VW 9 außerordentliche Betriebsversammlungen an den Standorten statt. Die Arbeitnehmervertreter fordern genauere Angaben zu den Einsparungen. Der iranische Präsident Pezeshkian hat wegen des Konflikts mit den USA vor einer Verschärfung der Wirtschaftskrise im Land gewarnt. Im Staatsfernsehen sagte Pezeshkian, das Land befinde sich in einem umfassenden Krieg auf wirtschaftlicher, militärischer und sicherheitspolitischer Ebene. Er bezog sich dabei auch auf die Drohung von US-Präsident Trump, einen Wirtschaftskrieg gegen den Iran zu führen, um so einen Machtwechsel in Teheran zu erzwingen. Pezeshkian kündigte an, die Regierung wolle die Inflation, die hohen Lebenshaltungskosten und die Arbeitslosigkeit im Land bekämpfen. Im Vergleich zu den Hardlinern im iranischen Machtapparat gilt Präsident Pezeshkian als moderat und reformorientiert. Er hat jedoch nur begrenzten Einfluss auf die zentralen außen- und sicherheitspolitischen Entscheidungen des Landes. Im Konflikt im Ost-Kongo gibt es offenbar diplomatische Fortschritte zwischen der Regierung und der Rebellengruppe M23. Beide Seiten hätten sich auf weitere Schritte zur Umsetzung der geltenden Waffenruhe geeinigt, hieß es in einer vom US-Außenministerium veröffentlichten Erklärung. Beispielsweise seien der Einsatz einer Beobachtungsmission und Verhandlungen für einen langfristigen Friedensplan vereinbart worden. Bei Gesprächen in Genf hatten Vertreter der Schweiz, der USA, Katars und der Afrikanischen Union vermittelt. Die vom Nachbarland Ruanda unterstützten M23-Rebellen kontrollieren seit Anfang letzten Jahres Teile des Ostkongo. Hintergrund des Konflikts ist der Kampf um die Kontrolle von rohstoffreichen Gebieten. Millionen Menschen wurden aus der Region vertrieben. Das Deutsche Meeresmuseum in Stralsund hat wegen andauernder Hassnachrichten im Zusammenhang mit dem Walfund im Frühjahr Sicherheitsmaßnahmen für das Personal ergriffen. Für Beschäftigte sei bei der Stadt eine Auskunftssperre für persönliche Daten beantragt worden, teilte eine Sprecherin mit. Auch Angaben auf der eigenen Internetseite wurden eingeschränkt. Zuvor hatte das Museum von Anfeindungen berichtet, die auch Familienangehörige von Beschäftigten erreicht hätten. Die Polizei bestätigte, mehrere Sachverhalte zu prüfen. Wissenschaftler des Deutschen Meeresmuseums hatten, wie andere Fachleute empfohlen, den vor der Ostseeküste gestrandeten Wal in Ruhe sterben zu lassen. Dagegen entwickelte sich eine Kampagne in sozialen Netzwerken. Der Wal war schlussendlich von einer privaten Initiative in die Nordsee transportiert worden. Kurze Zeit später wurde das Tier tot vor einer dänischen Insel entdeckt. Das Wetter. Im Norden bewölkt, vor allem im Küstenumfeld Schauer und vereinzelte Gewitter. Sonst heiter bis wolkig und meist trocken. Im Südwesten auch länger sonnig. Die Höchstwerte 17 bis 25 Grad. Morgen im Norden und Osten heiter, zeitweise wolkig, allenfalls an der Küste kurze Schauer. Von Südwesten her zunehmend bewölkt, 22 bis 28 Grad. Am Dienstag in der Nordosthälfte sonnig und trocken, von Südwesten bis in die Mitte ziehende Regenschauer, 20 bis 27 Grad. Das waren die Nachrichten.
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2: 15 Uhr die Nachrichten. Nach der jüngsten Eskalation im Zollstreit zwischen den USA und Kanada warnen Wirtschaftsvertreter beider Länder vor den Folgen. Der Chef der US-Managervereinigung Business Roundtable Bolton betonte, neue Zölle könnten die Kosten für Unternehmen und Verbraucher erhöhen und wichtige Lieferketten stören. Beide Regierungen sollten an den Verhandlungstisch zurückkehren. Ähnlich äußerte sich der Chef des kanadischen Industrieverbands Darby. Er fügte hinzu, er gehe jedoch nicht davon aus, dass dies in absehbarer Zeit passiere. Unterhändler beider Länder hatten kürzlich über eine neue Vereinbarung im Zollstreit verhandelt. Sie konnten das Inkrafttreten neuer US-Zölle jedoch nicht verhindern. Kanada kündigte daraufhin Gegenzölle an. Diese sollen ab dem 8. September gelten. In den USA wächst unterdessen der Widerstand gegen die Zollpolitik von Präsident Trump. Neben parteiübergreifender Kritik zeigen sich auch Wirtschaftsvertreter zunehmend unzufrieden. Der ukrainische Präsident Selenskyj hat die Forderung nach Neuwahlen zurückgewiesen. Diese stellten in einem Krieg wie diesem ein großes Risiko dar, sagte Selenskyj laut der Agentur AFP. Er warnte vor einer Spaltung der Ukraine. Der entlassene Verteidigungsminister Fedorow hatte dazu aufgerufen, trotz der russischen Invasion einen Weg zu Wahlen in der Ukraine zu finden. Wegen des Kriegsrechts sind Wahlen in der Ukraine seit 2022 ausgesetzt. Russland nutzt das Ausbleiben von Wahlen für Propaganda. Auch US-Präsident Trump hatte das Fehlen von Wahlen in der Ukraine kritisiert. Nach seinen Äußerungen zum Waldbrand in Nordrhein-Westfalen rufen die Grünen Bundeskanzler Merz zu einer Kehrtwende in der Klimapolitik auf. Die Grünen-Fraktionsvorsitzende Dröge forderte von der Bundesregierung einen Klimanotfallplan, einen schnelleren Ausbau erneuerbarer Energien und einen besseren Schutz vor den Folgen des Klimawandels. Dröge sagte der deutschen Presseagentur, Union und SPD handelten bislang als, Zitat, Brandbeschleuniger der Klimakrise. Kanzler Merz hatte gestern bei einem Besuch des von einem Waldbrand betroffenen Ortes Hürtgenwald gesagt, Deutschland müsse häufiger mit Großschadenereignissen rechnen. Das sei Klimawandel. Bei der Kabinettsklausur am kommenden Dienstag und Mittwoch sollen die Themen Trockenheit, Waldbrandgefahr und die Folgen des Klimawandels auf der Tagesordnung stehen. Volkswagen-Vorstandschef Blume hat an die Belegschaft appelliert, einen nötigen Umbau des Konzerns mitzutragen. Blume sagte der Zeitung Bild am Sonntag, die weltweite Autoindustrie befinde sich in einer Megakrise und VW sei mittendrin. Deshalb habe man den größten Transformationsplan in der Unternehmensgeschichte raufgesetzt. Nun müssten alle mitziehen. Die nächsten Jahre seien entscheidend, wer im Rennen bleibe und wer an der Spitze fahre. Blume hatte bereits im Frühjahr den Umbau des Konzerns inklusive eines harten Sparkurses angekündigt. Ab der kommenden Woche finden bei VW 9 außerordentliche Betriebsversammlungen an den Standorten statt. Die Arbeitnehmervertreter fordern genauere Angaben zu den Einsparungen. 2 Jahre nach dem Terroranschlag von Solingen erinnert die nordrhein-westfälische Stadt heute an die Opfer. Bei dem islamistisch motivierten Anschlag am 23. August 2024 hatte ein Asylbewerber aus Syrien Besucher eines Solinger Stadtfestes mit einem Messer angegriffen. 3 Menschen wurden getötet und 8 verletzt. Der Täter wurde im vergangenen Jahr zu einer lebenslangen Haftstrafe mit Sicherungsverwahrung verurteilt. Für den Abend ist ein öffentliches Gedenken mit einer Schweigeminute geplant. Dazu wird auch der nordrhein-westfälische Ministerpräsident Wüst erwartet. Fußball-Regionalligist SSV Jeddelo 2 hat den Einzug in die zweite Runde des DFB-Pokals geschafft. Der niedersächsische Verein setzte sich mit 5:2 gegen Zweitligist FC Heidenheim durch. Der VfL Bochum siegte mit 2:1 bei der Spielvereinigung Fürth. Am Nachmittag finden weitere Spiele mit Beteiligung mehrerer Bundesligisten statt. Das Wetter. Im Norden bewölkt, vor allem im Küstenumfeld Schauer und vereinzelt Gewitter. Sonst heiter bis wolkig und meist trocken, im Südwesten auch länger sonnig. Die Höchstwerte 17 bis 25 Grad. Morgen im Norden und Osten heiter, zeitweise wolkig, allenfalls an der Küste kurze Schauer. Von Südwesten her zunehmend bewölkt, 22 bis 28 Grad. Das waren die Nachrichten.
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1: 16 Uhr die Nachrichten. Zunächst die Übersicht. Bundesaußenminister Wadephul hat den Widerstandswillen der Bevölkerung in der ostukrainischen Großstadt Kharkiv gewürdigt. Die Grünen rufen Bundeskanzler Merz zu einer Kehrtwende in der Klimapolitik auf. Wirtschaftsvertreter aus den USA und aus Kanada fordern neue Verhandlungen im Zollstreit zwischen beiden Ländern. Die Meldungen im Einzelnen. Bundesaußenminister Wadephul hat bei seiner Ukraine-Reise die Großstadt Kharkiv nahe der Frontlinie im Osten besucht. Dabei würdigte der CDU-Politiker den Widerstandswillen der Bevölkerung der Stadt. Er sagte, den Geist der russischen Gewalt zu widerstehen und das Leben aufrechtzuerhalten, müsse man mit nach Europa nehmen. Kharkiv liegt nur etwa 30 Kilometer von der Front entfernt und wird regelmäßig von Russland angegriffen. Trotz der ständigen Gefahr leben in Kharkiv weiterhin rund 1,4 Millionen Menschen. Es war der erste Besuch Wadephuls in Frontnähe. Der Minister besichtigte ein Kraftwerk, das bereits mehrfach von russischen Raketen getroffen wurde, sowie ein zerstörtes U-Bahn-Depot. Während seines Aufenthalts gab es in Kharkiv mehrfach Luftalarm. Der ukrainische Präsident Selenskyj hat die Forderung nach Neuwahlen zurückgewiesen. Diese stellten in einem Krieg wie diesem ein großes Risiko dar, sagte Selenskyj laut der Agentur AFP. Er warnte vor einer Spaltung der Ukraine. Der entlassene Verteidigungsminister Fedorow hatte dazu aufgerufen, trotz der russischen Invasion einen Weg zu Wahlen in der Ukraine zu finden. Wegen des Kriegsrechts sind Wahlen in der Ukraine seit 2022 ausgesetzt. Russland nutzt das Ausbleiben von Wahlen für Propaganda. Auch US-Präsident Trump hatte das Fehlen von Wahlen in der Ukraine kritisiert. Nach seinen Äußerungen zum Waldbrand in Nordrhein-Westfalen rufen die Grünen Bundeskanzler Merz zu einer Kehrtwende in der Klimapolitik auf. Die Grünen-Fraktionsvorsitzende Dröge forderte von der Bundesregierung einen Klimanotfallplan, einen schnelleren Ausbau erneuerbarer Energien und einen besseren Schutz vor den Folgen des Klimawandels. Dröge sagte der deutschen Presseagentur, Union und SPD handelten bislang als, Zitat, Brandbeschleuniger der Klimakrise. Kanzler Merz hatte gestern bei einem Besuch des von einem Waldbrand betroffenen Ortes Hürtgenwald gesagt, Deutschland müsse häufiger mit Großschadenereignissen rechnen. Das sei Klimawandel. Bei der Kabinettsklausur am kommenden Dienstag und Mittwoch sollen die Themen Trockenheit, Waldbrandgefahr und die Folgen des Klimawandels auf der Tagesordnung stehen. Volkswagen-Vorstandschef Blume hat an die Belegschaft appelliert, einen nötigen Umbau des Konzerns mitzutragen. Blume sagte der Zeitung Bild am Sonntag, die weltweite Autoindustrie befinde sich in einer Megakrise und VW sei mittendrin. Deshalb habe man den größten Transformationsplan in der Unternehmensgeschichte aufgesetzt. Nun müssten alle mitziehen. Die nächsten Jahre seien entscheidend, wer im Rennen bleibe und wer an die Spitze fahre. Blume hatte bereits im Frühjahr den Umbau des Konzerns inklusive eines harten Sparkurses angekündigt. Ab der kommenden Woche finden bei VW 9 außerordentliche Betriebsversammlungen an den Standorten statt. Die Arbeitnehmervertreter fordern genauere Angaben zu den Einsparungen. 2 Jahre nach dem Terroranschlag von Solingen erinnert die nordrhein-westfälische Stadt heute an die Opfer. Bei dem islamistisch motivierten Anschlag am 23. August 2024 hatte ein Asylbewerber aus Syrien Besucher eines Solinger Stadtfestes mit einem Messer angegriffen. 3 Menschen wurden getötet und 8 verletzt. Der Täter wurde im vergangenen Jahr zu einer lebenslangen Haftstrafe mit Sicherungsverwahrung verurteilt. Für den Abend ist ein öffentliches Gedenken mit einer Schweigeminute geplant. Dazu wird auch der nordrhein-westfälische Ministerpräsident Wüst erwartet. Nach der jüngsten Eskalation im Zollstreit zwischen den USA und Kanada warnen Wirtschaftsvertreter beider Länder vor den Folgen. Der Chef der US-Managervereinigung Business Roundtable, Bolton, betonte, neue Zölle könnten die Kosten für Unternehmen und Verbraucher erhöhen und wichtige Lieferketten stören. Beide Regierungen sollten an den Verhandlungstisch zurückkehren. Ähnlich äußerte sich der Chef des kanadischen Industrieverbands, Darby. Er fügte hinzu, er gehe jedoch nicht davon aus, dass dies in absehbarer Zeit passiere. Unterhändler beider Länder hatten kürzlich über eine neue Vereinbarung im Zollstreit verhandelt. Sie konnten das Inkrafttreten neuer US-Zölle jedoch nicht verhindern. Kanada kündigte daraufhin Gegenzölle an. Diese sollen ab dem 8. September gelten. Der iranische Präsident Pezeshkian hat wegen des Konflikts mit den USA...

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1: 17 Uhr, die Nachrichten. Bundesaußenminister Wadephul hat bei seiner Ukraine-Reise die Großstadt Charkiw nahe der Frontlinie im Osten besucht. Dabei würdigte der CDU-Politiker den Widerstandswillen der Bevölkerung der Stadt. Er sagte, den Geist der russischen Gewalt zu widerstehen und das Leben aufrechtzuerhalten, müsse man mit nach Europa nehmen. Charkiw liegt nur etwa 30 Kilometer von der Front entfernt und wird regelmäßig von Russland angegriffen. Trotz der ständigen Gefahr leben in Charkiw weiterhin rund 1,4 Millionen Menschen. Es war der erste Besuch Wadephuls in Frontnähe. Der Minister besichtigte ein Kraftwerk, das bereits mehrfach von russischen Raketen getroffen wurde, sowie ein zerstörtes U-Bahn-Depot. Während seines Aufenthalts gab es in Charkiw mehrfach Luftalarm. Nach der jüngsten Eskalation im Zollstreit zwischen den USA und Kanada warnen Wirtschaftsvertreter beider Länder vor den Folgen. Der Chef der US-Managervereinigung Business Roundtable, Bolton, betonte, neue Zölle könnten die Kosten für Unternehmen und Verbraucher erhöhen und wichtige Lieferketten stören. Beide Regierungen sollten an den Verhandlungstisch zurückkehren. Ähnlich äußerte sich der Chef des kanadischen Industrieverbands Darby. Er fügte hinzu, er gehe jedoch nicht davon aus, dass dies in absehbarer Zeit passiere. Unterhändler beider Länder hatten kürzlich über eine neue Vereinbarung im Zollstreit verhandelt. Sie konnten das Inkrafttreten neuer US-Zölle jedoch nicht verhindern. Kanada kündigte daraufhin Gegenzölle an. Diese sollen ab dem 8. September gelten. Nach seinen Äußerungen zum Waldbrand in Nordrhein-Westfalen rufen die Grünen Bundeskanzler Merz zu einer Kehrtwende in der Klimapolitik auf. Die Grünen-Fraktionsvorsitzende Dröge forderte von der Bundesregierung einen Klimanotfallplan, einen schnelleren Ausbau erneuerbarer Energien und einen besseren Schutz vor den Folgen des Klimawandels. Dröge sagte der deutschen Presseagentur, Union und SPD handelten bislang als, Zitat, Brandbeschleuniger der Klimakrise. Kanzler Merz hatte gestern bei einem Besuch des von einem Waldbrand betroffenen Ortes Hürtgenwald gesagt, Deutschland müsse häufiger mit Großschadenereignissen rechnen. Das sei Klimawandel. Bei der Kabinettsklausur am kommenden Dienstag und Mittwoch sollen die Themen Trockenheit, Waldbrandgefahr und die Folgen des Klimawandels auf der Tagesordnung stehen. In der Debatte um mehr Sicherheit für Zugbegleiter droht die Eisenbahn- und Verkehrsgewerkschaft damit, den Regionalverkehr bundesweit lahmzulegen. Der EVG-Vorsitzende Burkhardt rief die Bundesregierung in der Bild am Sonntag dazu auf, den Gesetzentwurf für härtere Strafen bei Angriffen auf das Zugpersonal noch in diesem Jahr in den Bundestag einzubringen. Andernfalls lege man im kommenden Januar den Betrieb im Regionalverkehr lahm, sagte der Gewerkschaftsfunktionär. Der Vorsitzende des DB-Regio-Gesamtbetriebsrats Damde erklärte, statistisch gesehen würden jeden Tag 8 Kollegen im Dienst angegriffen. Wenn das Gesetz weiter Staub ansetze, würden die Betriebsräte künftigen Dienstplänen die Zustimmung verweigern. Verkehrsminister Bilger hatte vor kurzem baldige Gespräche zu dem Thema in der Bundesregierung angekündigt. Aufgrund des Regens der vergangenen Tage sind die Pegelstände in den Flüssen wieder gestiegen. In Düsseldorf und Umgebung wurde der Betrieb mehrerer Rheinfähren wieder aufgenommen. Teilweise müssen Schiffe jedoch weiterhin mit geringerer Ladung verkehren. Auch die Pegelstände der Elbe sind in den vergangenen Tagen gestiegen. Zuvor hatte es vielerorts wegen der anhaltenden Trockenheit historische Niedrigstände gegeben. Die Waldbrandgefahr wird vom Deutschen Wetterdienst derzeit wieder als niedrig eingestuft. Für die kommende Woche erwartet der DWD allerdings im Nordosten wieder ein höheres Risiko. Der mexikanische Radprofi Isaac del Toro hat die 40. Auflage der Deutschland-Tour gewonnen. Der Fahrer der Mannschaft UAE verteidigte auf der 4. und letzten Etappe rund um Heilbronn die Gesamtführung. Der Tagessieg ging an den Franzosen Paul Magnier. Das Wetter. In der Nacht im Norden bewölkt, im Nordosten einzelne Schauer. Sonst überwiegend klar und trocken. Tiefstwerte 13 bis 4 Grad. Morgen im Norden und Osten heiter, zeitweise wolkig, allenfalls in der Küste kurze Schauer. Sonst sonnig, von Südwesten her zunehmend bewölkt, 22 bis 28 Grad. Die Aussichten am Dienstag: in der Nordosthälfte sonnig und trocken. Von Südwesten bis in die Mitte ziehende Regenschauer und einzelne Gewitter. 20 bis 27 Grad. Das waren die Nachrichten.
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1: 18 Uhr, die Nachrichten. Zunächst die Übersicht. AfD-Chefin Weidel hat das Ziel ihrer Partei unterstrichen, aus dem Schengen-Abkommen und dem Euro auszusteigen. Bundesaußenminister Wadephul hat den Widerstandswillen der Bevölkerung in der ostukrainischen Großstadt Kharkiv gewürdigt. Wirtschaftsvertreter aus den USA und aus Kanada fordern neue Verhandlungen im Zollstreit zwischen beiden Ländern. Die Meldungen im Einzelnen. Die AfD-Vorsitzende Weidel hat das Ziel ihrer Partei bekräftigt, in Regierungsverantwortung den Ausstieg aus dem Euro und dem Schengen-Abkommen durchzusetzen. Weidel äußerte sich entsprechend im ZDF-Sommerinterview. Sie kündigte an, dass Grenzen strenger kontrolliert würden, sollte sich die AfD bei der nächsten Bundestagswahl durchsetzen. Auch werde man die Migration deutlich begrenzen, betonte Weidel. Wirtschaftswissenschaftler und Branchenvertreter warnen vor negativen Folgen eines Euro-Austritts oder einer dauerhaften Abkehr vom Schengen-Abkommen. Die Industrie- und Handelskammern verwiesen mehrfach auf bereits bestehende Nachteile für Unternehmen durch die derzeitigen Grenzkontrollen. Der Direktor des Instituts der deutschen Wirtschaft, Hüter, sprach sich kürzlich mit Blick auf die geopolitische Lage dafür aus, den Euro als internationale Leitwährung zu stärken. Bundesaußenminister Wadephul hat bei seiner Ukraine-Reise die Großstadt Kharkiv nahe der Frontlinie im Osten besucht. Dabei würdigte der CDU-Politiker den Widerstandswillen der Bevölkerung der Stadt. Er sagte, den Geist der russischen Gewalt zu widerstehen und das Leben aufrechtzuerhalten, müsse man mit nach Europa nehmen. Kharkiv liegt nur etwa 30 Kilometer von der Front entfernt und wird regelmäßig von Russland angegriffen. Trotz der ständigen Gefahr leben in Kharkiv weiterhin rund 1,4 Millionen Menschen. Es war der erste Besuch Wadephuls in Frontnähe. Der Minister besichtigte ein Kraftwerk, das bereits mehrfach von russischen Raketen getroffen wurde, sowie ein zerstörtes U-Bahn-Depot. Während seines Aufenthalts gab es in Kharkiv mehrfach Luftalarm. Der ukrainische Präsident Selenskyj hat die Forderung nach Neuwahlen zurückgewiesen. Diese stellten in einem Krieg wie diesem ein großes Risiko dar, sagte Selenskyj laut der Agentur AFP. Er warnte vor einer Spaltung der Ukraine. Der entlassene Verteidigungsminister Fedorow hatte dazu aufgerufen, trotz der russischen Invasion einen Weg zu Wahlen in der Ukraine zu finden. Wegen des Kriegsrechts sind Wahlen in der Ukraine seit 2022 ausgesetzt. Russland nutzt das Ausbleiben von Wahlen für Propaganda. Auch US-Präsident Trump hatte das Fehlen von Wahlen in der Ukraine kritisiert. Nach seinen Äußerungen zum Waldbrand in Nordrhein-Westfalen rufen die Grünen Bundeskanzler Merz zu einer Kehrtwende in der Klimapolitik auf. Die Grünen-Fraktionsvorsitzende Dröge forderte von der Bundesregierung einen Klimanotfallplan, einen schnelleren Ausbau erneuerbarer Energien und einen besseren Schutz vor den Folgen des Klimawandels. Dröge sagte der deutschen Presseagentur, Union und SPD handelten bislang als, Zitat, Brandbeschleuniger der Klimakrise. Krise. Kanzler Merz hatte gestern bei einem Besuch des von einem Waldbrand betroffenen Ortes Hürtgenwald gesagt, Deutschland müsse häufiger mit Großschadenereignissen rechnen. Das sei Klimawandel. Bei der Kabinettsklausur am kommenden Dienstag und Mittwoch sollen die Themen Trockenheit, Waldbrandgefahr und die Folgen des Klimawandels auf der Tagesordnung stehen. Volkswagen-Vorstandschef Blume hat an die Belegschaft appelliert, einen nötigen Umbau des Konzerns mitzutragen. Blume sagte der Zeitung Bild am Sonntag, die weltweite Autoindustrie befinde sich in einer Megakrise und VW sei mittendrin. Deshalb habe man den größten Transformationsplan in der Unternehmensgeschichte aufgesetzt. Nun müssten alle mitziehen. Die nächsten Jahre seien entscheidend, wer im Rennen bleibe und wer an die Spitze fahre. Blume hatte bereits im Frühjahr den Umbau des Konzerns inklusive eines harten Sparkurses angekündigt. Ab der kommenden Woche finden bei VW 9 außerordentliche Betriebsversammlungen an den Standorten statt. Die Arbeitnehmervertreter fordern genauere Angaben zu den Einsparungen. Nach der jüngsten Eskalation im Zollstreit zwischen den USA und Kanada warnen Wirtschaftsvertreter beider Länder vor den Folgen. Der Chef der US-Manager-Vereinigung Business Roundtable Bolton betonte, neue Zölle könnten die Kosten für Unternehmen und Verbraucher erhöhen und wichtige Lieferketten stören. Beide Regierungen sollten an den Verhandlungstisch zurückkehren. Ähnlich äußerte sich der Chef des kanadischen Industrieverbandes Darby. Er fügte hinzu, er gehe jedoch nicht davon aus, dass dies in absehbarer Zeit passiere.

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2: 19 Uhr, die Nachrichten. Bundesaußenminister Wadephul hat heute am zweiten Tage seiner Ukraine-Reise die Großstadt Charkiw nahe der Frontlinie im Osten besucht. Der CDU-Politiker traf sich dabei mit Studenten der Universität und besichtigte zudem ein Kraftwerk, das bereits mehrfach Ziel russischer Raketen gewesen ist. Wadephul würdigte den Widerstandswillen der örtlichen Bevölkerung. Er sagte, den Geist der russischen Gewalt zu widerstehen und das Leben aufrecht zu erhalten, müsse man mit nach Europa nehmen. Charkiw liegt etwa 30 Kilometer von der Front entfernt und wird regelmäßig von Russland angegriffen. Trotz der ständigen Gefahr leben in der Stadt weiterhin rund 1,4 Millionen Menschen. Es war der erste Besuch Wadephuls in Frontnähe. Während seines Aufenthalts gab es in dem ostukrainischen Ort mehrfach Luftalarm. Der ukrainische Präsident Selenskyj hat die Forderung nach Neuwahlen zurückgewiesen. Diese stellten in einem Krieg wie diesem ein großes Risiko dar, sagte Selenskyj laut der Agentur AFP. Er warnte vor einer Spaltung der Ukraine. Der entlassene Verteidigungsminister Fedorow hatte dazu aufgerufen, trotz der russischen Invasion einen Weg zu Wahlen in der Ukraine zu finden. Wegen des Kriegsrechts sind Wahlen in der Ukraine seit 2022 ausgesetzt. Russland nutzt das Ausbleiben von Wahlen für Propaganda. Auch US-Präsident Trump hatte das Fehlen von Wahlen in der Ukraine kritisiert. Die AfD-Vorsitzende Weidel hat das Ziel ihrer Partei bekräftigt, in Regierungsverantwortung den Ausstieg aus dem Euro und dem Schengen-Abkommen durchzusetzen. Weidel äußerte sich entsprechend im zweiten deutschen Fernsehen. Sie kündigte an, dass Grenzen strenger kontrolliert würden, sollte sich die AfD bei der nächsten Bundestagswahl durchsetzen. Auch werde man die Migration deutlich begrenzen, betonte Weidel. Wirtschaftswissenschaftler und Branchenvertreter warnen vor negativen Folgen eines Euro-Austritts oder einer dauerhaften Abkehr vom Schengen-Abkommen. Die Industrie- und Handelskammern verwiesen mehrfach auf bereits bestehende Nachteile für Unternehmen durch die derzeitigen Grenzkontrollen. Der Direktor des Instituts der deutschen Wirtschaft, Hüter, sprach sich kürzlich mit Blick auf die geopolitische Lage dafür aus, den Euro als internationale Leitwährung zu stärken. Zwei Jahre nach dem Terroranschlag von Solingen erinnert die nordrhein-westfälische Stadt an die Opfer. Bei einem Gedenkgottesdienst sagte die Superintendentin des evangelischen Kirchenkreises Solingen, Werner, die Folgen der Tat wirkten bis heute auf die Gesellschaft der Stadt. Viele könnten diese Nacht nicht mehr vergessen. Bei dem islamistisch motivierten Anschlag vom 23. August 2024 hatte ein Asylbewerber aus Syrien Besucher eines Solinger Stadtfestes mit einem Messer angegriffen. Drei Menschen wurden getötet und acht verletzt. Der Täter wurde im vergangenen Jahr zu einer lebenslangen Haftstrafe mit Sicherungsverwahrung verurteilt. Für den Abend ist ein öffentliches Gedenken mit einer Schweigeminute geplant. Dazu wird auch der nordrhein-westfälische Ministerpräsident Wüst erwartet. Im DFB-Pokal haben drei weitere Bundesligisten den Einzug in die zweite Runde geschafft. Union Berlin, Borussia Mönchengladbach und der FSV Mainz 05 gewannen jeweils gegen unterklassige Gegner. Derzeit spielen unter anderem noch der SC Freiburg bei Fortuna Düsseldorf und der SC Paderborn bei Phoenix Lübeck. Für eine Überraschung sorgte der niedersächsische Regionalligist SSV Jedeloh 2, der Zweitligist FC Heidenheim mit 5:2 besiegte. Der britische Formel-1-Pilot Lando Norris hat den Großen Preis der Niederlande gewonnen. In Zandvoort siegte er im McLaren vor Kimi Antonelli aus Italien und dem Briten George Russell, beide im Mercedes. Der Deutsche Nico Hülkenberg erzielte mit Rang 8 sein bestes Saisonergebnis. In der Gesamtwertung führt Antonelli vor dem britischen Ferrari-Fahrer Lewis Hamilton sowie Russell. Das Wetter. In der Nacht im Norden bewölkt, im Nordosten einzelne Schauer. Sonst überwiegend klar und trocken, Tiefstwerte 13 bis 4 Grad. Morgen im Norden und Osten heiter, zeitweise wolkig, allenfalls an der Küste kurze Schauer. Sonst sonnig, von Südwesten her zunehmend bewölkt, 22 bis 28 Grad. Die weiteren Aussichten am Dienstag in der Nordosthälfte. Sonnig und trocken, von Südwesten bis in die Mitte ziehende Regenschauer und einzelne Gewitter. 20 bis 27 Grad, das waren die Nachrichten.
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1: 20 Uhr, die Nachrichten. Bundesaußenminister Wadephul hat heute am zweiten Tag seiner Ukraine-Reise die Großstadt Charkiw nahe der Frontlinie im Osten besucht. Der CDU-Politiker traf sich dabei mit Studenten der Universität und besichtigte zudem ein Kraftwerk, das bereits mehrfach Ziel russischer Raketen gewesen ist. Wadephul würdigte den Widerstandswillen der örtlichen Bevölkerung. Er sagte, den Geist der russischen Gewalt zu widerstehen und das Leben aufrecht zu erhalten, müsse man mit nach Europa nehmen. Charkiw liegt etwa 30 Kilometer von der Front entfernt und wird regelmäßig von Russland angegriffen. Trotz der ständigen Gefahr leben in der Stadt weiterhin rund 1,4 Millionen Menschen. Es war der erste Besuch Wadephuls in Frontnähe. Während seines Aufenthalts gab es in dem ostukrainischen Ort mehrfach Luftalarm. Die AfD-Vorsitzende Weidel hat das Ziel ihrer Partei bekräftigt, in Regierungsverantwortung den Ausstieg aus dem Euro und dem Schengen-Abkommen durchzusetzen. Weidel äußerte sich entsprechend im zweiten deutschen Fernsehen. Sie kündigte an, dass Grenzen strenger kontrolliert würden, sollte sich die AfD bei der nächsten Bundestagswahl durchsetzen. Auch werde man die Migration deutlich begrenzen, betonte Weidel. Wirtschaftswissenschaftler und Branchenvertreter warnen vor negativen Folgen eines Euro-Austritts oder einer dauerhaften Abkehr vom Schengen-Abkommen. Die Industrie- und Handelskammern verwiesen mehrfach auf bereits bestehende Nachteile für Unternehmen durch die derzeitigen Grenzkontrollen. Der Direktor des Instituts der deutschen Wirtschaft, Hüter, sprach sich kürzlich mit Blick auf die geopolitische Lage dafür aus, den Euro als internationale Leitwährung zu stärken. 2 Jahre nach dem Terroranschlag von Solingen erinnert die nordrhein-westfälische Stadt an die Opfer. Bei einem Gedenkgottesdienst sagte die Superintendentin des evangelischen Kirchenkreises Solingen, Werner, die Folgen der Tat wirkten bis heute auf die Gesellschaft der Stadt. Viele könnten diese Nacht nicht mehr vergessen. Bei dem islamistisch motivierten Anschlag vom 23. August 2024 hatte ein Asylbewerber aus Syrien Besucher eines Solinger Stadtfestes mit einem Messer angegriffen. 3 Menschen wurden getötet und 8 verletzt. Der Täter wurde im vergangenen Jahr zu einer lebenslangen Haftstrafe mit Sicherungsverwahrung verurteilt. Für den Abend ist ein öffentliches Gedenken mit einer Schweigeminute geplant. Dazu wird auch der nordrhein-westfälische Ministerpräsident Wüst erwartet. Gut eine Woche nach dem Hackerangriff auf Berliner Landesbehörden sind die beiden betroffenen Senatsverwaltungen wieder online. Das teilte der regierende Bürgermeister Wegner am Abend mit. Damit seien alle Landesbehörden wieder grundsätzlich arbeitsfähig, betonte der CDU-Politiker. Wegen des Hackerangriffs waren die Senatsverwaltung für Stadtentwicklung, Bauen und Wohnen sowie die Senatsverwaltung für Mobilität, Verkehr, Umwelt und Klimaschutz am 14. August vom Landesnetz isoliert worden. Sensible Daten sollen nicht erbeutet worden sein. Wegen der Cyberattacke konnte in Berlin tagelang kein Wohngeld beantragt oder ausgezahlt werden. Das Landeskriminalamt und die Staatsanwaltschaft ermitteln. Die chinesische Raumfahrtbehörde hat den geplanten Start einer unbemannten Forschungsmission zum Mond verschoben. Die Mission der Mondsonde Chang'e-7 mit einer Trägerrakete habe die Startbedingungen nicht erfüllt, erklärte die Behörde. Vor 2 Wochen hatte es bereits einen Fehlstart der Rakete gegeben. Wann ein erneuter Versuch unternommen werden soll, blieb offen. Die Forschungsmission soll am Südpol des Mondes nach Wasser suchen und ist Teil eines Raumfahrtprogramms, mit dem China noch vor dem Jahr 2030 Astronauten zum Mond bringen will. Im DFB-Pokal haben 5 weitere Bundesligisten den Einzug in die 2. Runde geschafft. Der SC Freiburg gewann sein Auswärtsspiel gegen Fortuna Köln mit 5:1 und der SC Paderborn als Gastmannschaft konnte sich ebenfalls mit 4:2 gegen Phoenix Lübeck durchsetzen. Zuvor konnten sich bereits Union Berlin, Borussia Mönchengladbach und der FSV Mainz 05 jeweils gegen unterklassige Gegner behaupten. Das Wetter in der Nacht im Norden bewölkt, im Nordosten einzelne Schauer, sonst überwiegend klar und trocken, Tiefstwerte 13 bis 4 Grad. Morgen im Norden und Osten heiter, zeitweise wolkig, allenfalls an der Küste kurze Schauer, sonst sonnig, von Südwesten her zunehmend bewölkt, 22 bis 28 Grad. Das waren die Nachrichten.
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1: 21 Uhr. Die Nachrichten. Bei seinem Ukraine-Besuch hat sich Bundesaußenminister Wadephul heute in der Großstadt Kharkiv nahe der Frontlinie im Osten ein Bild der Lage gemacht. Der CDU-Politiker traf sich dabei mit Studenten der Universität und besichtigte zudem ein Kraftwerk, das bereits mehrfach Ziel russischer Raketen gewesen ist. Wadephul würdigte den Widerstandswillen der örtlichen Bevölkerung. Er sagte, den Geist der russischen Gewalt zu widerstehen und das Leben aufrechtzuerhalten, müsse man mit nach Europa nehmen. Kharkiv liegt etwa 30 Kilometer von der Front entfernt und wird regelmäßig von Russland angegriffen. Trotz der ständigen Gefahr leben in der Stadt weiterhin rund 1,4 Millionen Menschen. Es war der erste Besuch Wadephuls in Frontnähe. Während seines Aufenthalts gab es in dem ostukrainischen Ort mehrfach Luftalarm. Morgen begeht die Ukraine den 35. Jahrestag ihrer Unabhängigkeit. An den Feierlichkeiten werden mehrere Staats- und Regierungschefs teilnehmen. Auch EU-Ratspräsident Costa wird erwartet. Nach seinen Äußerungen zum Waldbrand in Nordrhein-Westfalen rufen die Grünen Bundeskanzler Merz zu einer Kehrtwende in der Klimapolitik auf. Die Grünen-Fraktionsvorsitzende Dröge forderte von der Bundesregierung einen Klimanotfallplan, einen schnelleren Ausbau erneuerbarer Energien und einen besseren Schutz vor den Folgen des Klimawandels. Dröge sagte der deutschen Presseagentur, Union und SPD handelten bislang als, Zitat, Brandbeschleuniger der Klimakrise. Kanzler Merz hatte gestern bei einem Besuch des von einem Waldbrand betroffenen Ortes Hürtgenwald gesagt, Deutschland müsse häufiger mit Großschadenereignissen rechnen. Das sei Klimawandel. Bei der Kabinettsklausur am kommenden Dienstag und Mittwoch sollen die Themen Trockenheit, Waldbrandgefahr und die Folgen des Klimawandels auf der Tagesordnung stehen. Die AfD-Vorsitzende Weidel hat das Ziel ihrer Partei bekräftigt, in Regierungsverantwortung den Ausstieg aus dem Euro und dem Schengen-Abkommen durchzusetzen. Weidel äußerte sich entsprechend im zweiten deutschen Fernsehen. Sie kündigte an, dass Grenzen strenger kontrolliert würden, sollte sich die AfD bei der nächsten Bundestagswahl durchsetzen. Auch werde man die Migration deutlich begrenzen, betonte Weidel. Wirtschaftswissenschaftler und Branchenvertreter warnen vor negativen Folgen eines Euro-Austritts oder einer dauerhaften Abkehr vom Schengen-Abkommen. Die Industrie- und Handelskammern verwiesen mehrfach auf bereits bestehende Nachteile für Unternehmen durch die derzeitigen Grenzkontrollen. Der Direktor des Instituts der deutschen Wirtschaft, Hüter, sprach sich kürzlich mit Blick auf die geopolitische Lage dafür aus, den Euro als internationale Leitwährung zu stärken. Gut eine Woche nach einem Hackerangriff auf Berliner Landesbehörden sind die beiden betroffenen Senatsverwaltungen wieder online. Das teilte der regierende Bürgermeister Wegner am Abend mit. Damit seien alle Landesbehörden wieder grundsätzlich arbeitsfähig, betonte der CDU-Politiker. Wegen des Hackerangriffs waren die Senatsverwaltung für Stadtentwicklung, Bauen und Wohnen sowie die Senatsverwaltung für Mobilität, Verkehr, Umwelt und Klimaschutz am 14. August vom Landesnetz isoliert worden. Sensible Daten konnten nicht erbeutet werden. Wegen der Cyberattacke konnte in Berlin tagelang kein Wohngeld beantragt oder ausgezahlt werden. Das Landeskriminalamt und die Staatsanwaltschaft ermitteln. Im DFB-Pokal haben 5 weitere Bundesligisten den Einzug in die zweite Runde geschafft. Der SC Freiburg gewann sein Auswärtsspiel gegen Fortuna Köln mit 5:1 und der SC Paderborn als Gastmannschaft konnte sich ebenfalls mit 4:2 gegen Phoenix Lübeck durchsetzen. Zuvor konnten sich bereits Union Berlin, Borussia Mönchengladbach und der FSV Mainz 05 jeweils gegen unterklassige Gegner behaupten. Das Wetter. In der Nacht im Norden bewölkt, im Nordosten einzelne Schauer, sonst überwiegend klar und trocken, Tiefstwerte 13 bis 4 Grad. Morgen im Norden und Osten heiter, zeitweise wolkig, allenfalls an der Küste kurze Schauer. Sonst sonnig, von Südwesten her zunehmend bewölkt. 22 bis 28 Grad. Die weiteren Aussichten: am Dienstag in der Nordosthälfte sonnig und trocken, von Südwesten bis in die Mitte ziehende Regenschauer und einzelne Gewitter. 20 bis 27 Grad. Das waren die Nachrichten.
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1: 22 Uhr, die Nachrichten. Die nordrhein-westfälische Stadt Solingen hat heute der Opfer des Terroranschlags vor 2 Jahren gedacht. Nach einem Gottesdienst in der evangelischen Stadtkirche am Vormittag gab es am Abend eine öffentliche Gedenkveranstaltung mit einer Schweigeminute, an der auch Nordrhein-Westfalens Ministerpräsident Wüst teilnahm. Der CDU-Politiker erklärte, der Anschlag habe nicht nur Solingen, sondern das ganze Land erschüttert. Zugleich habe der Anschlag den Menschen vor Augen geführt, wie wichtig es sei, die freie und offene Gesellschaft entschlossen gegen Terrorismus und Extremismus zu verteidigen. Bei der islamistisch motivierten Tat am 23. August 2024 hatte ein Asylbewerber aus Syrien Besucher eines Solinger Stadtfestes mit einem Messer angegriffen. 3 Menschen wurden getötet und 8 verletzt. Der Täter wurde im vergangenen Jahr zu einer lebenslangen Haftstrafe mit Sicherungsverwahrung verurteilt. Die AfD-Vorsitzende Weidel hat das Ziel ihrer Partei bekräftigt, in Regierungsverantwortung den Ausstieg aus dem Euro und dem Schengen-Abkommen durchzusetzen. Weidel äußerte sich entsprechend im 2. deutschen Fernsehen. Sie kündigte an, dass Grenzen strenger kontrolliert würden, sollte sich die AfD bei der nächsten Bundestagswahl durchsetzen. Auch werde man die Migration deutlich begrenzen, betonte Weidel. Wirtschaftswissenschaftler und Branchenvertreter warnen vor negativen Folgen eines Euro-Austritts oder einer dauerhaften Abkehr vom Schengen-Abkommen. Die Industrie- und Handelskammern verwiesen mehrfach auf bereits bestehende Nachteile für Unternehmen durch die derzeitigen Grenzkontrollen. Der Direktor des Instituts der deutschen Wirtschaft, Hüter, sprach sich kürzlich mit Blick auf die geopolitische Lage dafür aus, den Euro als internationale Leitwährung zu stärken. Bei seinem Ukraine-Besuch hat sich Bundesaußenminister Wadephul heute in der Großstadt Charkiw nahe der Frontlinie im Osten ein Bild der Lage gemacht. Der CDU-Politiker traf sich dabei mit Studenten der Universität und besichtigte zudem ein Kraftwerk, das bereits mehrfach Ziel russischer Raketen gewesen ist. Wadephul würdigte den Widerstandswillen der örtlichen Bevölkerung. Er sagte, den Geist der russischen Gewalt zu widerstehen und das Leben aufrechtzuerhalten, müsse man mit nach Europa nehmen. Charkiw liegt etwa 30 Kilometer von der Front entfernt und wird regelmäßig von Russland angegriffen. Trotz der ständigen Gefahr leben in der Stadt weiterhin rund 1,4 Millionen Menschen. Es war der erste Besuch Wadephuls in Frontnähe. Während seines Aufenthalts gab es in dem ostukrainischen Ort mehrfach Luftalarm. Morgen begeht die Ukraine den 35. Jahrestag ihrer Unabhängigkeit. An den Feierlichkeiten werden mehrere Staats- und Regierungschefs teilnehmen. Auch EU-Ratspräsident Costa wird erwartet. Gut eine Woche nach einem Hackerangriff auf Berliner Landesbehörden sind die beiden betroffenen Senatsverwaltungen wieder online. Das teilte der regierende Bürgermeister Wegner am Abend mit. Damit seien alle Landesbehörden wieder grundsätzlich arbeitsfähig, betonte der CDU-Politiker. Wegen des Hackerangriffs waren die Senatsverwaltung für Stadtentwicklung, Bauen und Wohnen sowie die Senatsverwaltung für Mobilität, Verkehr, Umwelt und Klimaschutz am 14. August vom Landesnetz isoliert worden. Sensible Daten sollen nicht erbeutet worden sein. Wegen der Cyberattacke konnte in Berlin tagelang kein Wohngeld beantragt oder ausgezahlt werden. Das Landeskriminalamt und die Staatsanwaltschaft ermitteln. Im DFB-Pokal haben 5 weitere Bundesligisten den Einzug in die 2. Runde geschafft. Der SC Freiburg gewann sein Auswärtsspiel gegen Fortuna Köln mit 5:1 und der SC Paderborn als Gastmannschaft konnte sich ebenfalls mit 4:2 gegen Phoenix Lübeck durchsetzen. Zuvor konnten sich bereits Union Berlin, Borussia Mönchengladbach und der FSV Mainz 05 jeweils gegen unterklassige Gegner behaupten. Das Wetter. In der Nacht im Norden bewölkt, im Nordosten einzelne Schauer, sonst überwiegend klar und trocken. Tiefstwerte 13 bis 4 Grad. Morgen im Norden und Osten heiter, zeitweise wolkig, allenfalls an der Küste kurze Schauer. Sonst sonnig, von Südwesten her zunehmend bewölkt, 22 bis 28 Grad. Die weiteren Aussichten: am Dienstag in der Nordosthälfte sonnig und trocken, von Südwesten bis in die Mitte ziehende Regenschauer und einzelne Gewitter, 20 bis 27 Grad. Das waren die Nachrichten.
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1: 23 Uhr, die Nachrichten. Bei seinem Ukraine-Besuch hat sich Bundesaußenminister Wadephul heute in der Großstadt Charkiw nahe der Frontlinie im Osten ein Bild der Lage gemacht. Der CDU-Politiker traf sich dabei mit Studenten der Universität und besichtigte zudem ein Kraftwerk, das bereits mehrfach Ziel russischer Raketen gewesen ist. Wadephul würdigte den Widerstandswillen der örtlichen Bevölkerung. Er sagte, den Geist der russischen Gewalt zu widerstehen und das Leben aufrecht zu erhalten, müsse man mit nach Europa nehmen. Charkiw liegt etwa 30 Kilometer von der Front entfernt und wird regelmäßig von Russland angegriffen. Trotz der ständigen Gefahr leben in der Stadt weiterhin rund 1,4 Millionen Menschen. Es war der erste Besuch Wadephuls in Frontnähe. Während seines Aufenthalts gab es in dem ostukrainischen Ort mehrfach Luftalarm. Morgen begeht die Ukraine den 35. Jahrestag ihrer Unabhängigkeit. An den Feierlichkeiten werden mehrere Staats- und Regierungschefs teilnehmen. Auch EU-Ratspräsident Costa wird erwartet. Der ukrainische Präsident Selenskyj hat die Forderung nach Neuwahlen zurückgewiesen. Diese stellten in einem Krieg wie diesem ein großes Risiko dar, sagte Selenskyj laut der Agentur AFP. Er warnte vor einer Spaltung der Ukraine. Der entlassene Verteidigungsminister Fedorow hatte dazu aufgerufen, trotz der russischen Invasion einen Weg zu Wahlen in der Ukraine zu finden. Wegen des Kriegsrechts sind Wahlen in der Ukraine seit 2022 ausgesetzt. Russland nutzt das Ausbleiben von Wahlen für Propaganda. Auch US-Präsident Trump hatte das Fehlen von Wahlen in der Ukraine kritisiert. Die nordrhein-westfälische Stadt Solingen hat heute der Opfer des Terroranschlags vor 2 Jahren gedacht. Nach einem Gottesdienst in der evangelischen Stadtkirche am Vormittag gab es am Abend eine öffentliche Gedenkveranstaltung mit einer Schweigeminute, an der auch Nordrhein-Westfalens Ministerpräsident Wüst teilnahm. Der CDU-Politiker erklärte, der Anschlag habe nicht nur Solingen, sondern das ganze Land erschüttert. Zugleich habe der Anschlag den Menschen vor Augen geführt, wie wichtig es sei, die freie und offene Gesellschaft entschlossen gegen Terrorismus und Extremismus zu verteidigen. Bei der islamistisch motivierten Tat am 23. August 2024 hatte ein Asylbewerber aus Syrien Besucher eines Solinger Stadtfestes mit einem Messer angegriffen. 3 Menschen wurden getötet und 8 verletzt. Der Täter wurde im vergangenen Jahr zu einer lebenslangen Haftstrafe mit Sicherungsverwahrung verurteilt. Die AfD-Vorsitzende Weidel hat das Ziel ihrer Partei bekräftigt, in Regierungsverantwortung den Ausstieg aus dem Euro und dem Schengen-Abkommen durchzusetzen. Weidel äußerte sich entsprechend im 2. deutschen Fernsehen. Sie kündigte an, dass Grenzen strenger kontrolliert würden, sollte sich die AfD bei der nächsten Bundestagswahl durchsetzen. Auch werde man die Migration deutlich begrenzen, betonte Weidel. Wirtschaftswissenschaftler und Branchenvertreter warnen vor negativen Folgen eines Euro-Austritts oder einer dauerhaften Abkehr vom Schengen-Abkommen. Die Industrie- und Handelskammern verwiesen mehrfach auf bereits bestehende Nachteile für Unternehmen durch die derzeitigen Grenzkontrollen. Der Direktor des Instituts der deutschen Wirtschaft, Hüter, sprach sich kürzlich mit Blick auf die geopolitische Lage dafür aus, den Euro als internationale Leitwährung zu stärken. Im DFB-Pokal haben 5 weitere Bundesligisten den Einzug in die 2. Runde geschafft. Der SC Freiburg gewann sein Auswärtsspiel gegen Fortuna Köln mit 5:1 und der SC Paderborn als Gastmannschaft konnte sich ebenfalls mit 4:2 gegen Phoenix Lübeck durchsetzen. Zuvor konnten sich bereits Union Berlin, Borussia Mönchengladbach und der FSV Mainz 05 jeweils gegen unterklassige Gegner behaupten. Der britische Formel-1-Pilot Lando Norris hat den Großen Preis der Niederlande gewonnen. In Zandvoort siegte er im McLaren vor Kimi Antonelli aus Italien und dem Briten George Russell, beide im Mercedes. Der Deutsche Nico Hülkenberg erzielte mit Rang 8 sein bestes Saisonergebnis. In der Gesamtwertung führt Antonelli vor dem britischen Ferrari-Fahrer Lewis Hamilton sowie Russell. Das Wetter. In der Nacht im Norden bewölkt, im Nordosten einzelne Schauer, sonst überwiegend klar und trocken, Tiefstwerte 13 bis 4 Grad, am Tag im Norden und Osten zum Teil bewölkt, 22 bis 28 Grad. Das waren die Nachrichten.
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1: Ist Montag, der 24. August, 0 Uhr, die Nachrichten. Mit internationalen Gästen begeht die Ukraine heute unter dem Eindruck des russischen Angriffskriegs den 35. Jahrestag ihrer Unabhängigkeit. Erwartet wird in Kiew auch EU-Ratspräsident Kosta, der das in die Europäische Union strebende Land unterstützt. Bereits gestern begrüßte Präsident Selenskyj mehrere Staats- und Regierungschefs, die an Feierlichkeiten teilnehmen. Die Ukraine erlangte ihre Unabhängigkeit von der Sowjetunion am 24. August 1991. In den vergangenen beiden Tagen hatte auch Bundesaußenminister Wadephul das Land besucht und sich unter anderem in der Großstadt Charkiw ein Bild von der Lage gemacht. Wadephul würdigte den Widerstandswillen der Bevölkerung. Der Ort liegt etwa 30 Kilometer von der Front entfernt und wird regelmäßig von Russland angegriffen. Die nordrhein-westfälische Stadt Solingen hat der Opfer des Terroranschlags vor 2 Jahren gedacht. Nach einem Gottesdienst in der evangelischen Stadtkirche am Vormittag gab es am Abend eine öffentliche Gedenkveranstaltung mit einer Schweigeminute, an der auch Nordrhein-Westfalens Ministerpräsident Wüst teilnahm. Der CDU-Politiker erklärte, der Anschlag habe nicht nur Solingen, sondern das ganze Land erschüttert. Zugleich habe der Anschlag den Menschen vor Augen geführt, wie wichtig es sei, die freie und offene Gesellschaft entschlossen gegen Terrorismus und Extremismus zu verteidigen. Bei der islamistisch motivierten Tat am 23. August 2024 hatte ein Asylbewerber aus Syrien Besucher eines Solinger Stadtfestes mit einem Messer angegriffen. 3 Menschen wurden getötet und 8 verletzt. Der Täter wurde im vergangenen Jahr zu einer lebenslangen Haftstrafe mit Sicherungsverwahrung verurteilt. Die CDU-Spitze kommt heute unter Leitung von Parteichef Merz zu ersten Beratungen nach der Sommerpause zusammen. Die Sitzung des CDU-Präsidiums im Konrad-Adenauer-Haus findet einen Tag vor der Kabinettsklausur statt. Bundeskanzler Merz hat mit Blick auf das Treffen am Dienstag und Mittwoch angekündigt, Tempo bei den bereits beschlossenen Reformen zu machen, insbesondere bei Rente, Steuern, Bürokratieabbau und Digitalisierung. Die AfD-Vorsitzende Weidel hat das Ziel ihrer Partei bekräftigt, in Regierungsverantwortung den Ausstieg aus dem Euro und dem Schengen-Abkommen durchzusetzen. Weidel äußerte sich entsprechend im 2. deutschen Fernsehen. Sie kündigte an, dass Grenzen strenger kontrolliert würden, sollte sich die AfD bei der nächsten Bundestagswahl durchsetzen. Auch werde man die Migration deutlich begrenzen, betonte Weidel. Wirtschaftswissenschaftler und Branchenvertreter warnen vor negativen Folgen eines Euro-Austritts oder einer dauerhaften Abkehr vom Schengen-Abkommen. Die Industrie- und Handelskammern verwiesen mehrfach auf bereits bestehende Nachteile für Unternehmen durch die derzeitigen Grenzkontrollen. Der Direktor des Instituts der deutschen Wirtschaft, Hüter, sprach sich kürzlich mit Blick auf die geopolitische Lage dafür aus, den Euro als internationale Leitwährung zu stärken. Bei der Parlamentswahl in Kasachstan liegt die Regierungspartei Adilet ersten Prognosen zufolge deutlich vorn. Demnach kommt die Partei, die von Präsident Tokajew unterstützt wird, auf 70-72% der Stimmen. Zur Wahl traten lediglich 7 zugelassene Parteien an, die alle als Tokajew treu gelten. Mehrere Oppositionsparteien wurden verboten. Die Beteiligung lag nach Angaben der zuständigen Kommission bei rund 74%. Kasachstan ist mit Russland verbündet und unterhält enge Beziehungen zu China. Auch für die Europäische Union gilt das Land aufgrund von Rohstoffvorkommen und seiner strategischen Lage als wichtiger Partner. Im DFB-Pokal haben 5 weitere Bundesligisten den Einzug in die 2. Runde geschafft. Der SC Freiburg gewann sein Auswärtsspiel gegen Fortuna Düsseldorf mit 5:1 und der SC Paderborn als Gastmannschaft konnte sich ebenfalls mit 4:2 gegen Phoenix Lübeck durchsetzen. Zuvor konnten sich bereits Union Berlin, Borussia Mönchengladbach und der FSV Mainz 05 jeweils gegen unterklassige Gegner behaupten. Das Wetter: in der Nacht im Norden bewölkt, im Nordosten einzelne Schauer. Sonst überwiegend klar und trocken. Tiefstwerte 13-4 Grad. Am Tag im Norden und Osten zum Teil bewölkt. An der Küste sind kurze Schauer möglich. Sonst überwiegend sonnig. Temperaturen dann 22 bis 28 Grad. Das waren die Nachrichten.
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2: 1 Uhr, die Nachrichten. Der Sommer mit seinen Hitzewellen hat in Deutschland nach Berechnungen von Greenpeace volkswirtschaftliche Schäden von mindestens 36 Milliarden Euro angerichtet. Dies entspreche knapp 1% des Bruttoinlandsprodukts, teilte die Umweltschutzorganisation in Hamburg mit. Die Schäden kämen durch Ernteausfälle, Waldbrände und Gesundheitskosten zusammen. Der größte Anteil entfällt laut Greenpeace auf die Arbeitswelt. Bei geschätzt 25 Hitzetagen summierten sich hitzebedingte Produktivitätsverluste und Ausfälle auf 10,8 Milliarden Euro. Greenpeace forderte die Bundesregierung zum Handeln auf. Die Zahlen seien unmissverständlich. Ein Weiter-so könne man sich schlicht nicht mehr leisten, erklärte der Greenpeace-Finanzexperte Maurizio Vargas. Die Bundesregierung müsse auf der anstehenden Kabinettsklausur mit dem gebotenen Ernst auf die Klimakrise reagieren. Der AfD-Vorsitzende Chrupalla betrachtet den Klimawandel nicht als wichtiges Thema. In Bürgergesprächen würden ihm andere Punkte als Gründe für Probleme genannt, etwa die hohen Gas- oder Strompreise, Krieg oder Frieden in Europa und die Höhe der Rente, sagte er im ARD-Fernsehen. Die AfD halte den Anteil, den die Menschheit am Klimawandel trage, für gering. Das Thematisieren des Klimawandels erlebe er als Panikmache, erklärte Chrupalla. Für ihn sei das ein ganz normaler Sommer gewesen. Es müsse aber mehr Klimaanlagen in Altenheimen, Krankenhäusern und Schulen geben und es brauche bezahlbaren Strom, auch für Klimageräte, forderte der AfD-Chef. Die CDU-Spitze kommt heute unter Leitung von Parteichef Merz zu ersten Beratungen nach der Sommerpause zusammen. Die Sitzung des CDU-Präsidiums im Konrad-Adenauer-Haus findet einen Tag vor der Kabinettsklausur statt. Bundeskanzler Merz hat mit Blick auf das Treffen am Dienstag und Mittwoch angekündigt, Tempo bei den bereits beschlossenen Reformen zu machen, insbesondere bei Rente, Steuern, Bürokratieabbau und Digitalisierung.